0: So, ich melde mich hier bei 13 Grad. Meine Wolken schweigen im Himmel. Ziemlich frisch, wenn man rauskommt, aber angenehm. Ja, ich bin recht gut
1: aus. Wird ganz schön verschrabbelt. Es geht schon. Ja, ich habe hier 16 Grad, relativ wolkenfrei. Ja, versuche irgendwie auf die Autobahn zu kommen. Hier ist natürlich die Hölle los, hier reist LKW an LKW, ja, dass wir reinkommen hier, ja, irgendwelche Flachwitze im Radio, so, jetzt schaffen wir es mal irgendwie noch hier rein, und dann gucken wir mal, was der Dach so bringt. Ja, heute wird ja nochmal richtig schön, gestern war ja nicht ganz so doll, aber heute sollte nochmal richtig schön werden, Mike zurück.
0: Ja, hier sieht es genauso aus. Ne? Es ist also ja, hell, es ist wolkenfrei, Sonne ist da. Oh, wie gesagt, Temperatur 13, aber da geht ja noch ein bisschen was nach oben. Zumindest angenehmer als die Wochen davor, zumindest so von der Luft und so, ist es deutlich besser.
1: Ja, auf jeden Fall, ja. Der Gottmann wieder ein bisschen hoch eben. Aber man konnte nachts durchlüften. Die Boote sind immer noch warm. Naja. Naja, aber ihr habt schneller da wahrscheinlich auch so gucken können. Aber jetzt haben wir erstmal noch ein bisschen Sommer. Ja, heute Abend geht's nochmal raus, gestern nochmal mal tanzen, aber es war irgendwie. Irgendwie war ich nicht so gut drauf, hab das alles nicht so gut hingekriegt. Naja. Meine Frau sagt schon, wie ich zur Tür reinkam, wollen wir lieber nicht gehen. Und, oh, naja. Nächste Mal können wir schon nicht hin. So, trotzdem gesagt, naja. Okay, aber wir haben noch ein bisschen was gelernt. Die Hauptsache. So, jetzt bin ich auf der Brücke. So, der Rhein ist ja ganz tief in seinem Bettchen. Hier ist auch schon wieder lauter Müll auf an den Ufern und die tollsten Sachen, weil der Rhein schon wieder niedrig ist. Naja, man soll möglichst alles, was irgendwie komisch aussieht, eine Handgranate sein könnte, liegen lassen. Würde ich beherzigen, den Tipp. Aber ich packe es so nicht an. So. Und jetzt bin ich auch gleich hier über die Brücke. Mein Gott, das ist ein Theater hier. Bonner Brücke kaputt, hier sind sie am Bauen. Mein Gott, ey. Bonn hat sie ja im Moment auch irgendwie. Da haben sie jetzt den größten Teil der Stadtbahn müssen sie da sonst nicht herziehen, weil sie da Sicherheitsmängel haben. Die KVB Köln will ihnen 20 Fahrzeuge stellen. Ich weiß gar nicht, wo die hernehmen. Keine Ahnung, was hier los ist.
0: Das ist Wahnsinn. Wie lange fährst du jetzt eigentlich? Fährst du länger jeden Tag oder merkst du das kaum?
1: So, so, ja gut, der normale Wahnsinn, ne? Das ist mir mittlerweile egal, also vielleicht nicht pünktlich. Ich bin immer so erst 5 nach 8 da, also ja, meistens 20 Uhr los. Ja, 25 Minuten, eine halbe Stunde könnte schon sein, also wenn es extrem gut läuft, dann schaffe ich höchstens mal die 20 Minuten, aber wir haben eigentlich Ferien anfangen, ne? Ah, das ist normal, das ist die erste Woche, merkst du es nicht, nachher merkst du es. Und ja, dann an einem normalen Tag kann ich es dann in 10, kann ich es dann in 20 Minuten schaffen. Also immer so zwischen 20 und 30 Minuten. Nachmittag sowieso, weil da kann ich überhaupt nicht über die Autobahn. Das könnte jetzt kommen, dass man dann mal freitags in den Ferien könnte man mal über die Autobahn, dann kann man es auch in 20 Minuten schaffen.
0: Ja, das ist mein okay. In dem Ballungsraum und mit der Verkehrslage, da ist das ja alles noch irgendwie, sag mal, überschaubar. Ja, das ist ja gut. Ja, ich hoffe mal, du wirst jetzt die Sommerferien ein bisschen merken, dass es ein bisschen weniger ist, aber gestern Morgen hatte ich das Gefühl, dass es bei meiner Fahrt hier hoch ein wenig flotter ging, aber auch so ein Gefühl, also merkt habe ich gar nicht. Die Gegenseite war voll, da war ein Unfall und weiß ich, und dann stand man sowieso da. Und
1: ja, macht mir nichts, ne? Ja, also, seit Samstagmorgens auf dem Weg zu Inventur liegt bei 14 Minuten. Also, wenn man hier einfach wirklich durchknallen kann, dann schafft man es in 14 Minuten, ne? Von daher ist ja dann eigentlich, wenn man es mal in 20 schafft, schon ganz gut. 25, 30, ganz, ja, normal. Meine allerschlechtesten Zeit, die man alles zusammenbracht, da braucht nicht für die 10 Kilometer 2,5 Stunden, aber das kommt Gott sei Dank maximal einmal im Jahr vor. Aber kann auch passieren, ja, so ist das, ja. Aber wie gesagt, mit Mitte 25 Minuten.
0: Ich auf meiner Strecke auch 4 Ampeln und heute Morgen jede Ampel rot, wenn ich drauf zuhole. Also jede Ampel am Halten verlängert auch ein wenig, den Fahrtweg. Aber gut, manchmal passiert ja auch ganz gut, wenn ich vorbei, ich glaube, das ist eher die Ausnahmetage. Naja, gut. Aber dafür ist also der Weg ja kürzer und die Verkehrslage auch entspannter. Naja, gut, das ist auch kein Ballungsraum hier. Zumindest nicht unbedingt so vergleichbar.
1: Also heute ist wirklich wie ein LKW hier guckt. Gerade jetzt habe ich hier so ein Beton, dann ist noch so ein Beton-Ding, der schön stinkt, so ein Beton-Ding vor mir. Vorhin schon, als ich kurz abgehängt, jetzt habe ich wieder vor mir. Irgendwie so auch immer. Ja, also ich war die ganze Zeit vor mir. Da war was dazwischen und jetzt stinkt er wieder mich voll. Der fährt da lange rüber. Jetzt bremst er hier, 230. Wird jetzt gleich komplett nach hinten durchschlagen. Zur Brücke, sowas ist mal ganz schlecht. Naja. Vor dem war schon was, ich fährt da 20 hier in der Kurve, also ich weiß nicht, als unerfahrener Fahrer, weil ich war so langsam, muss man hier nicht durchfahren, auch nicht mit sowas. Naja, machst du nix, die muss es halt auch geben. Der LKW-Verkehr ist halt eh brutal, also das wird halt der Bonnerbrücke geschuldet sein. Und jetzt haben sie ja noch da hinten dieses Ableitsystem an der Reifetour gebaut, komischerweise nur irgendwie. Ab 50 Tonnen oder sowas, also ich dachte, die tun dann auf 7,5 da ableiten, aber ne. Naja, es ist. Wir werden noch ein Jahrzehnt mit dem ganzen Kram leben müssen, bis die Infrastruktur wieder so halbwegs steht, ne. Wir haben ja noch so viele Brücken vor sich, die sie machen müssen, das ist der Rat. Ja, wie schon öfter gesagt, alles verschlampen lassen, voll auf der Schleiß gefahren und jetzt schlägt es halt. Gleichzeitig durch, das Zeug ist halt alles mal am Krieg gebaut worden und hat alles noch ungefähr gleiche Halbwertszeit. Man hat das, hätte das alles etwas früher machen müssen, man hat voll auf den Schleiß gefahren, so. Jetzt haben wir halt den Salat. Mike zurück.

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0: Ja, guten Morgen, Martin. Da muss ich doch jetzt mal schnell zum Funkgerät laufen.
1: Wusste doch, Peter, dass du der Relaiswächter bist. Ja, Peter, ich habe einen kleinen Test vor. Ich habe hier gerade neue Antenne aufgebaut, die beim Sommer-QTH in Bottrop eine X50 auf so einem kleinen Mast. Funktioniert aber ganz gut, ne?
0: Ja, Signal einwandfrei, Modulation sehr gut.
1: Ich habe auch nur an der Antenne was ausgetauscht. Ich habe vorher einen Sperrtopf gehabt für 2 Meter und jetzt habe ich eine X50 aufgebaut, auf so einem kleinen Mast. Ne? Das geht aber sehr gut. Relais kommt hier mit Vollanschlag an.
0: Ja, ich habe das ja auch Vollanschlag. Ne? Ich bin ja nur 8 Kilometer hier weg vom Relais. Und ja, wie gesagt, ich kann da mit einem feuchten Handtuch hinfunken.
1: Ich weiß, du bist ja direkt da praktisch quasi unterm Relais, ne, von Dortmund aus. Ja, ja, da ist aber immer wieder interessant. Ne? Ich hatte da vorher einen alten Sperrtopf drauf, der nicht so ganz gut ist. Der ging auch auf 70 cm und hier auf 2 Meter ist ja kein Problem. Und jetzt habe ich das ausgetauscht, Kabel ausgetauscht gegen zwei Endstecker. Und das Kabel ist etwas höhere Qualität als das vorige RG213. Ne? Das macht sich auch im Empfang etwas besser bemerkbar.
0: Ja, auf alle Fälle. Ne? Ich habe bei mir auch alle Kabel hier eigentlich RCL7 in der Wohnung oder an den Geräten. Da bin ich auch sehr mit zufrieden. Ne? Das kannst du noch so ein bisschen knicken, sage ich mal. Ist nicht ganz so steif. Kostet zwar eine Mark mehr, aber dafür hast du ein vernünftiges Kabel. Ne? Ja, weißt du, Kabel und Antenne, beste Verstärker.
1: Richtig. Ja, das ist ein ziemlich dickes Kabel. Das ist so ein Flexwellkabel. Das ist ein bisschen dicker als RG213, aber wesentlich dämpfungsärmer, auch auf den höheren Frequenzen. Deswegen habe ich das mal ausgetauscht gegen RG213. Ist ein ganz bisschen zu merken, weil die S-Werte von den Relais ein bisschen höher sind. Ne? Also kann man doch schon davon ausgehen, dass die ganze Sache Erfolg hatte.
0: Ja, auf alle Fälle. Ne? Das ist ja immer das Schöne, ne? Wenn man was bastelt und man kann sich dann auch noch verbessern und merkt es dann auch. Ne? Ja, das ist immer klasse. Ja, ich bin auch immer ganz stolz, wenn ich irgendwas bastel, ne? Und dann funktioniert es auch noch. Ne? Und dann überlege ich mir, wie ich was da noch dran verbessern kann. Ne? Ja, das beschäftigt mich immer so einen ganzen Tag über, ne? Mit der ganzen Lernerei hier. Ja, so kriegt man den Tag auch rum immer. Und nebenbei noch ein bisschen funken.
1: Ich bin ja Berufsamateur, ich bin ja Rentner, ne? Deswegen habe ich ja da Zeit. Ich habe ja hier bei Sommer-QTH, ich sitze unter freiem Himmel, sobald das Wetter schön ist, kann ich alles hier aufbauen, egal ob für UKW oder für Kurzwelle. Und habe ich gerade erst fertig aufgebaut und siehe da, es funktioniert. Ne? Mehr kann man nicht verlangen.
0: Tatsächlich habe ich hier gerade auch hier meinen ja, neuen 710er richtig angesaftet und mal die gute Magnetik-Loop da dran gemacht. Und siehe da, jetzt gehen die Türen alle offen. Jetzt hörst du auch das Gras wachsen hier. Das ist sehr schön. Ja, ich finde das immer klasse, wenn irgendwas von Erfolg gekrönt ist, was man da so bastelt. Ne? Und ja, so jetzt habe ich hier so eine ganze Jaeso-Familie nebeneinander stehen. Das sieht richtig top aus.
1: Ja, Erfolgserlebnis ist immer dann da, wenn er dann auch funktioniert, ne? Was man vorher nicht genau weiß. Ja, ich habe für Kurzwelle auch schon so ähnliche Antennen aufgebaut, selber gebaut und umgebaut. Und das macht immer Spaß, wenn man dann so, ich sag mal, unter Fieldbedingungen da arbeiten kann. Ne? Das Wetter ist ja noch nicht mehr so heiß und es ist noch sehr schön. Also man kann sich auch noch lange draußen aufhalten.
0: Ja, auf alle Fälle. Ja, wo das da so 40 Grad warm war, das war ja unnatürlich, ne? Da habe ich gedacht, dass das Ende meiner Tage ist gekommen. Ne? Da habe ich echt arge Probleme gehabt. Da haben ja die normalen Menschen schon Probleme mit. Aber wenn du dann noch Herzpatient bist, immer hier, dann gehst du echt am Stuck. Ne? Ja, wie gesagt, ich bin ja auch Rentner seit 2008, krankheitsbedingt. Ne? Und ja, bin auch jetzt, habe vor ein paar Tagen meinen 61. Jahr eingeläutet. Ne? Und ja, wie gesagt, aber noch so halbwegs rüstig. Das Herz macht zwar nicht mehr ganz so viel mit, aber der Wille ist schon da, alles zu erledigen hier.
1: Peter, das ist das Wichtigste, dass der Wille da ist. Der andere kommt von ganz alleine. Ja, gut, dann wollen wir mal gucken, wie das noch geht hier. Ich habe ja auch schon auf 2 Meter probiert, auf 70 Zentimeter. Mal gucken, der müsste eigentlich auch auf 23 Zentimeter funktionieren. Da habe ich aber zurzeit noch kein Gerät dafür. Ne? Das ist eine Antenne, die ist eigentlich dafür auch noch geeignet. Ja gut, dann wollen wir mal gucken, was der Tag noch so bringt. Ah, wenn du dann für 23 hast, können wir auch testen. Ne? Da komme ich auch hin, ne?
0: Ja, also wie gesagt, Bänder sind so eigentlich alle möglich, ne? Aber die Zettel fehlen an der Wand, das ist das Tragische. Alles klar, Martin, dann würde ich sagen, wünsche ich dir noch einen schönen Tag. Vielleicht hören wir uns heute nochmal.
1: Peter, alles klar, ne? Vielen Dank für den Test hier und ich sag mal, man hört sich. Delta Lima 2, Yankee Fox Portable.
0: Alles klar, Martin, und wenn wir dies einfach durchbimmeln. DR9 DPA, Standby.

0: CQ, CQ, CQ. Delta Bravo Two Papa Whiskey, Delta Bravo Two Papa Whiskey, Delta Bravo Two Papa Whiskey. Route CQ, bitte kommen.
1: Hallo, die CQ-Station, Delta Golf 1, Delta Alpha Charlie hier.
0: Ich kann leider nichts verstehen. Ich habe weder das Callzeit verstanden, noch sonst irgendetwas.
1: Ja, kein Problem, ich wiederhole das gerne nochmal. Delta Golf 1, Delta Alpha Charlie, DG1 DAC. Mein Name ist Christoph, der QTH ist Dortmund.
0: Delta Golf 1 Charlie, mehr habe ich nicht verstanden. Hier ist DB2PW. Ja, mein QTH ist Remaren. Ich wollte mal gucken, ob irgendwas los ist. Delta Golf 1 Charlie, Punkt, Punkt, Punkt für DB2PW.

0: nochmal DG1 DAC zurück. Ich benutze mal ein anderes Gerät. Ich weiß nicht, wieso ich nicht zu verstehen bin. Rauscht das zu stark oder kannst du meine Modulation sehr schlecht aufnehmen? Weil die Entfernung Remagen hier bis hierhin ist natürlich ein großes Stück. Mich würde interessieren, welchen Einstieg du verwendest momentan. Mein Rufzeichen ist Delta, Golf, 1, Delta, Alpha, Charlie, DG1, DAC. Du bist einigermaßen zu verstehen, du hast eine sehr dumpfe Modulation, bist ein bisschen angerauscht, kommst aber hier ganz gut übers Relais. Ich benutze den 2-Meter-Einstieg in Dortmund und wir sind hier auf dem Relaisverbund. Halb Nordrhein-Westfalen ist hier abgedeckt. Mikrofon zurück.
1: Ja, hier ist der Peter aus Remagen. Jetzt habe ich dich deutlich besser verstanden. Kannst auch das Rufzeichen aufnehmen. Ja, ist ja interessant. Du über Relais Dortmund, ich über das Relais DB0SB. Das ist hier bei uns der Drachenfels. Haben wir ja doch eine ganz schöne Entfernung überbrückt. DG1 DAC für DB2PW.
0: DB2PW. Prima, freue mich, dass das jetzt klappt. DG1 DAC zurück. Ja, ich habe eben ein Handfunkgerät benutzt, bin hier im Haus, bin in meinem Office gerade und habe deinen Anruf nicht verhallen lassen wollen und habe mich kurz zurückgemeldet. Sorry, dass das nicht so optimal geklappt hat. Ich weiß, dass das kleine Gerät nicht so toll funktioniert. Daher habe ich jetzt das große Equipment hier angeworfen. Ich benutze hier eine ICOM IC2820, das ist so ein Mobilfunkgerät und habe eine X200 auf dem Dach. Das ist tatsächlich sehr weit, Remagen, Drachenfels, das ist schon ein großes Stück. Das finde ich schon sehr erstaunlich, freut mich, dass das klappt.
2: DE9 DPA.
1: Nee, von Aachen, gut aufnehmen, wir von Delta November 19 arbeiten.
0: Haben wir noch ein paar anrufende Stationen, Peter. Da ist jetzt noch ein anderer Peter dazugekommen. Die nehme ich gleich auf. Und FMA habe ich auch gehört. Die kommt gleich dran. Ich gebe das Mikrofon erstmal zurück nach Remagen zum DP. Das war DP, DB1. Naja, ich komme gleich nochmal drauf. Ich weiß aber den Vornamen noch. Der Vorname war Peter. Hier ist der Christoph in Dortmund. Peter, bitteschön.
1: Ja, Christoph, habe ich jetzt gut verstanden. Nochmal zu meinem Equipment. Also ich habe hier eine Diamond X5000 URF-VHF-Antenne und ein Stationsgerät von Jaesu FD897 Delta. Damit ist ein Leihgerät, habe ich jetzt noch nicht so lange, komme ich noch nicht so richtig gut zurecht. Aber immerhin reicht es dann, um schon so die ersten QSOs zu führen. Ich muss jetzt allerdings wirklich weitermachen, also DB2PW, QRT73, ich wünsche dir einen schönen Tag und ich muss jetzt, bin wieder auf Standby.
0: DB2PW, DG1, DAC zurück. Ja, alles klar. Peter, danke dir fürs Auftasten und Durchrufen. Es könnte allerdings sein, dass der andere Peter auch gerne noch einen kurzen Kontakt mit dir hätte. Er sammelt nämlich gerne neue Stationen hier im Relaisverbund, das weiß ich. Und ich glaube, FM oder FMA ist auch noch dabei. Vielleicht hast du noch einen Augenblick Zeit für die beiden OMs. Die möchten dich eventuell was fragen oder auch arbeiten. Ich gebe das Mikrofon jetzt an den Peter hier in Dortmund. Und der stellt sich dann selber vor. Bitteschön.
2: Ja, danke Christoph. Ne? Ja, wie gesagt, hier ist DE9 DPA, der Peter in Dortmund. Ja, ich grüße natürlich ganz herzlich den anderen Peter, DW2PW. Lange nicht gehört und doch wiedererkannt. Da dachte ich, muss ich mich doch mal reinmelden immer. Ganz liebe Grüße nach Remagen.
1: Ja, vielen Dank für die Grüße. Grüße auch zurück nach Dortmund. Richtig, haben wir lange nichts mehr voneinander gehört. Klappt ganz gut auf dieser großen Strecke. Allerdings muss ich mich jetzt abmelden. Ich muss, habe einen Termin in der Stadt und bin dann weg. 73, schönen Tag an euch. DB2PW ist dann auf Standby.
2: Alles klar, Peter 73. Ich hoffe, wir hören uns bald wieder. Dann gebe ich das Mikrofon zum Marco, der 94er Mike, der wollte auch da rein. Bitte schön, Marco.
3: Ja, schönen guten Morgen an beide Peter. Einmal aus Remagen, der kommt ja auch sehr gut zu mir rüber. Hier von Delta November 90er Mike. Natürlich, Peter, du kommst immer zu mir klar raus, drüber aus Dortmund. Gar keine Frage. Und ich steige jetzt hier über das Aachener Relais ein und ich habe da wunderbar nach Remagen rüber. Ich sag mal. Ja. Auch von meiner Fontanerwärter aus hier Richtung Aachen. Ich muss wohl erstmal zum Peter aus Seemagen, weil der wollte mich jetzt aus dem Rad.
0: Er ist schon raus, Marco. Der musste abklemmen. Der hat einen wichtigen Termin. Der hat sich schon zweimal abgemeldet jetzt.
3: Ja, alles klar, Christoph, das habe ich soweit mit. Und ja, ich habe gedacht, naja, vielleicht habe ich doch noch mal aus Lüttichburg und San Remagen bekommen, aber wie es dann natürlich da ist, dann klappt das natürlich nicht. Ich hoffe, euch geht's gut, euch beiden in Dortmund.
0: Knapp mir das Mikro nochmal, prima, ja. Danke dir auch fürs Reinmelden, freut mich immer zu hören, dass... klappt ganz gut. Ich bin gerade dabei, eine neue Antenne zu testen. Die habe ich gerade ausgepackt. Die ist gerade frisch angekommen. Das ist eine Mobilfunkantenne, 95 cm langer Strahler für 72. Das ist so ein Nachbau von so einer Diamond. Und Billigware, unbedruckt. Sieht aber genauso aus. Die habe ich bei Kaufland erstanden. Das ist eine, wie nennen die sich dann, die Woodpecker-Antenne. Und die kostet nur 30 Euro. Da war ich sehr erstaunt. Da habe ich gedacht, die probierst du mal aus. Die habe ich jetzt gerade auf so einen Mobilfuß geschraubt und will die gleich mal durchklingeln. Mal gucken, ob die tatsächlich Resonanz ist. Mikrofon von Peter.
2: Ja, ich wollte dir nur sagen, das erste Setup, was du gerade dran hast, das hat auch über das Relais funktioniert, aber da hat der andere Peter dich wahrscheinlich irgendwie nie mitgekriegt, aber das spielt er einwandfrei, ne? Also da brauchtest du gar nicht rumspringen zum großen Ding da irgendwie. Ja, da bin ich mal gespannt, wie das Ding funktioniert. Schick mir mal ein Foto von dem Teil da. Interessiert mich ja brandheiß, ihr kennst mich doch. Bei Antennen, da kriege ich immer Klingeln in den Ohren.
0: Mich hat da der Preis fasziniert und der Nachbau. Ich habe mir das jetzt mal angeguckt, so qualitativ ist das alles okay. Ne? Es kann sein, dass der Kunststoff nicht so hochwertig ist oder so. Das hat so eine Mittelspule, eine schwarze. Selber ist es blank, alles verchromt und der Strahler ist aus Edelstahl, der sich auch oben ein wenig verjüngt. Ne? Das finde ich immer ganz gut bei den Antennen. Und die sitzt jetzt momentan hier auf einem Fotostativ. Ja, ich schicke dir nachher mal einen Link auf das Angebot bei Kaufland. Die haben ja auch so eine Verkaufsplattform, so ähnlich wie hier bei Amazon und so weiter. Und das habe ich jetzt, ja, weiß ich gar nicht, von einer ganz anderen Firma geschickt bekommen. Die haben überhaupt nichts mit Funk am Hut. Impulsfoto nennen die sich. Impulsfoto. Ja, der... hat mehrere Antennen dort im Angebot. Der hat unter anderem eine 6-Meter-Antenne dort. Der hat auch mehrere Kurzwellenantennen, eine Monobander für 20 und diese Woodpecker für Kurzwelle, die man dann unten mit so einem Stecker abgreifen kann. So mehrere Spulen, Löcher, wo man dann reingehen kann. Auch für alles für unter 100 Euro. Sehr günstig. Wenn man sonst so eine Diamond bestellt mit diesem langen Strahler und hohem Gewinn, da kommt man dann schon auf 60, 70 Euro normalerweise. Ne? Und die will ich halt nur gelegentlich portabel betreiben, zum Beispiel am Fahrrad oder hier oder da, die kommt gar nicht fest auf ein Auto, von daher sollte das funktionieren. Mikrofon zurück.
2: Ja, das hört sich auf alle Fälle hochinteressant an, ne? Also da bin ich gespannt auf den Link, ne? Du kennst mich ja, ne? Antennen, da geht immer das Klingeln los, ne? Antenne und Gabel ist beste Verstärker, ne? Kleine Leistung, große Entfernung, finde ich immer gut.
0: Ja, ja, vor allem wenn man das günstig kaufen kann, ne? Man muss ja immer damit rechnen, dass die Qualität dann nicht hinhaut. Deshalb will ich das jetzt mal durchtesten. Mikrofon zum Marco.
3: Ja, danke, Christoph. Wir sind dann noch einmal als der Mike. Ja, auf jeden Fall. Das war's denn ja vom Kaufgang? Fragezeichen. Hat das richtig verstanden?
0: Richtig, Kaufland, dieser Supermarkt, Supermarktkette Kaufland. Wir haben ein Online-Portal, da kann man Waren bestellen. Die haben auch so ein Portal, wo sich verschiedene Händler einloggen können, um ihre Ware zu verbimmeln, wie man das von anderen Versandportalen auch kennt. Und dort gibt es halt viele Sachen, die man auch bei Ali und so weiter kaufen kann. Allerdings hier natürlich aus Deutschland. Die Preise sind ganz ähnlich wie bei Ali. Manchmal kommen Versandkosten hinzu, manchmal nicht. Das hängt von der Höhe des Preises der Ware ab. Dann kriegt man die auch kostenfrei. Ich glaube, das liegt da so bei 130, 140 Euro. Ne? Und ich habe die Preise mal verglichen. Dort. Es gibt unter anderem Retevis-Geräte, es gibt ein paar Baofeng-Geräte und so weiter. Sowie anderes Amateurfunkmaterial, dass man sich dort angucken kann. 10-Meter-Geräte, CB-Funkgeräte und so weiter, die gibt es dort alle. Und die sind alle aus der gleichen Quelle, aus Shenzhen in Hongkong oder in China. Das dazu. Ja, ich finde das interessant, weil ich halt früher schon mal gerne bei Alibaba herumgeschaut habe. Jetzt bin ich da ein bisschen zurückhaltender geworden, weil ich diese neue Zollgebühr zwar bezahlen könnte, aber da sind sehr viele Preise sehr stark angestiegen. Das heißt, wenn man da eine Baofeng für 34 kaufen kann, kriegt man die auch schon bei Kaufland für den gleichen Preis.
3: Ja, habe ich soweit verstanden. Aber wie gesagt, es ist schon gut. Ja, muss man gucken, ob ich da irgendwie da auch was Nettes mal finde oder so. Mal schauen. Man kann ja immer irgendwas gebrauchen. Das ist ja. Ja, aber wie gesagt, ja, ist doch interessant, wenn man was versucht. Ja, auf jeden Fall. Ja gut, da bin ich jetzt aber mal wieder im Hintergrund, weil meine Frau sind jetzt zur Arbeit und da wird es noch mal mit dir noch wirklich geschnappt. Und würde man sagen, ich spreche das später nochmal, ich bin dann einfach wieder auf Stand 2 hier, der seine Webmann an der Arbeit und manche schon mal weiter. Ich sag mal, da bin ich ein kurzes Fehler für euch. Gut, alles klar, danke für die Info und wie gesagt, 73 für euch und wird dabei. Hier ist der Delta November, nach der Arbeit, geht dann als der 2.
2: Ja, alles klar, Marco, dir einen schönen Tag und der Frau auch, ne? Schöne Grüße von mir, 73, alles Gute. Ja, ja, ich melde mich da jetzt aber auch erstmal raus, ich muss dann jetzt erstmal hier an den Nabel dran. Christoph, ich sag dir auch erstmal noch einen schönen Mittag hier, wir hören uns bestimmt später nochmal. Ich freue mich auf den Link und guck mir das mal nachher an. Genau, also bis später mal, DR9 DPA, dann erstmal Standby hier.
0: Ja, okidoki, Peter, dann kann ich jetzt hier meinen Test beführen. Das ist doch klasse, dankeschön. Nein, ja, toll. Ich habe ja noch ein paar andere, ich sag mal, Versender aufgetan. Da kann ich aber später nochmal drüber berichten, die ich vom Preis-Leistungs-Verhältnis sehr gut finde, die ja auch aus Europa sind. Da ist zum Beispiel Mars Elektronik. Mars, die haben so ein Riesenangebot, das ist unfassbar. Und da gibt es schon ein paar ganz günstige Sachen, muss man sagen. Gerade was so Antennen, Equipment, Zubehör, Teile und so angeht, kommt man damit sehr viel günstiger weg. Ja, das ist ganz gut. Ja, okay, dann melde ich mich hier wieder raus. Schluss mit der Werbung HI für Kaufland und Mars Elektronik. Ja, ich bin immer daran interessiert, wo man günstig Kram bekommt, weißt du. Und gerade bei solchen kleinen Sachen muss man halt immer gucken. So ist das halt. Ich wünsche dir einen schönen Tag, viel Spaß bei der Medikamenteneinnahme und bis später. Digi1 DAC ist dann hier raus, beziehungsweise Standby 73.
2: Hör mal, Christoph, jetzt habe ich hier beide meinen Kaffee umgespuckt, ne? Hör mal, eine kleine Werbeeinblendung kann auch ruhig hier sein, hör mal. Wir haben ja Werbung überall, warum nicht auch auf dem Relais, ne? Ist doch halb so wild, hör mal. Und wir hören die immer gerne zu von deinen Vorträgen. Alles klar, bis später, mach. DR9 DPA, standby.
0: Danke für das Lob. Wenn die zu lang werden oder zu sehr an der Grenze schon entlang schrappen, kannst du mir gerne Bescheid sagen. Dann stoppe ich meinen Redefluss unmittelbar und bin dann auf Standby 73.
2: Also ich lausche deinen Kommentaren immer gerne, egal ob Balkon, im Keller oder wo ich hier gerade bin. Ne? Also sind immer sehr ausführlich beschrieben. Und man kann ja immer noch dazulernen, ne? Das ist ja immer das Schöne. Und man kriegt immer gute Vorschläge. Also mach ruhig weiter so. Bleib so, wie du bist.
0: Danke für das Lob, Peter. Das gefällt mir natürlich.
2: Ich habe bei mir ja auch umgebaut. Ich schicke dir gleich mal ein Setup hier von meinem Krempel hier. Eigentlich ist es ja nicht aufgeräumt, sagen sie. Schreiben sie jedenfalls wieder alle, ne? Aber ich finde es eigentlich ganz sportlich jetzt hier mittlerweile.
0: Die schiere Anzahl an Dingen, die man irgendwo liegen hat, bedeuten keine Unordnung.
2: Ja, das stimmt. Und ich beherrsche ja das Chaos hier. Ja, du lass dich gleich kaputt, wenn du das Foto kriegst.
0: Na, schick mal. Ich hab gerade deine E-Mail-Adresse eingegeben im E-Mail-Dingens und komm da gar nicht mit weiter. Was, wo hab ich denn, wie hattest du die denn genannt? Muss ich nochmal gucken. Na, schick mal was. Hier auf dem Gerät, auf dem ich gerade bin, habe ich deine Adresse nicht. Ich gucke einfach bei QZ.com. Kein Problem.

0: Ich habe jetzt den Ruf auf 50% zurückgenommen. Ist es jetzt besser bei mir?
1: Das kann ich jetzt nicht beurteilen, so unbedingt. Ich habe jetzt keinen Vergleich. Ich würde das eher als etwas zu leise bezeichnen. Du bringst ein bisschen Rauschanteil mit, geht aber. Hier auf dem 2-Meter-Einstieg, falls du einen 2-Meter-Einstieg verwendest, kannst du gerne vollen Hub machen. Das klingt eigentlich deutlich besser als Half Deviation oder FM Narrow. Das nur auf 70 Zentimeter. Zu laut bist du jedenfalls nicht. Also, ja. Mikrofon zurück.
0: Okay.
1: Das kam jetzt leider nicht mehr über das Relais, sehr stark verrauscht und nur noch 10% überhaupt. Schade, was ist passiert?
0: Kann man das doch nicht besser mal wiederholen?
2: Lieber am Mikrofon gehen, bisschen drehen. Sonst kann das unter Umständen ein bisschen komisch klingen. DA1, JZ hier.
1: Ja, danke für den Einwurf. Ja, wir versuchen das schon länger mit diesem Gerät, das hier funktauglich zu machen für den Relaisverbund. Eben im ersten Durchgang hatte das ganz gut geklappt. Jetzt der letzte Durchgang war sehr, sehr schlecht. Also gar nicht verständlich mehr. Nochmal Mikrofon zurück. Wir probieren das nochmal. Hier ist DG1 DAC. Verstanden, du meldest dich gleich nochmal. Ja, danke, probier's nochmal aus, dann klappt die Verbindung vielleicht besser. Bis gleich. Und besten Dank an den OM für den Einwurf. Ja, so machen wir das. Name ist Christoph, QTH Dortmund.
3: Verstanden, das sehr interessante Setup, was du gerade genannt hast. Momentan hört sich das allerdings an, als würde noch ein Träger dort auf dem Einstieg stehen, der da ein Signal sehr stark gestört hat. Das kann aber auch einen anderen Grund haben, ich weiß das nicht. Das finde ich, was du da gebaut hast, super spannend. Wir gucken mal, dass die Modulation sauber rüberkommt. Jetzt hat das im letzten Durchgang leider nicht geklappt.
4: Mich hört sich das eher an, als ob der Mikrofonstecker da irgendwie Masse kriegt.
1: Ah, das könnte es auch sein. Das könnte auch mit dem Setup zu tun haben, das stimmt. Ich weiß es nicht genau. Es war jedenfalls deutlich angekratzt. So. Also nicht so optimal. Ja, aber das kriegen wir schon raus. Pass auf.
2: Meint ihr jetzt bei mir oder was? Ich habe jetzt mal die Sendeleistung erhöht. Klappt das jetzt besser oder ist da irgendwie ein Brummen drauf?
1: Ja, das klappt sehr viel besser. Toll, das ist eine schöne, klare Modulation und störungsfrei. Was meinst du, Peter?
4: Ja, grüß dich erstmal, Axel. Hier ist DR9DPA, der Peter. Ja, so kannst du dir das lassen. So passt das, ne? Gerade hörte sich das eher an, als ob das dann mit dem Mikrofonstecker irgendwas richtig, nicht richtig ist. Aber jetzt klappt das einmal frei.
0: So, ich bin jetzt auch wieder da mit 50%. Wie klingt denn das jetzt?
1: Das ist leicht angerauscht, aber lauter als der letzte Durchgang. Könnte ruhig noch ein bisschen mehr Leistung vertragen. Und frage nochmal, welchen Einstieg verwendest du? 2 oder 70 Zentimeter? Mikrofon zurück.
0: Ja, ich bin auf 2 Meter hier. 37,5, ne?

0: Ich habe jetzt auf 80% erhöht, müsste eigentlich reichen, dass ich euch wieder aus dem Sekt blase, HG. Okay, Mikrofon durch.
1: Das, nee, reicht noch nicht. Tut mir leid, das rauscht immer noch. Der Start gibt da ruhig noch volle Leistung drauf. Also, das kannst du ruhig vertragen. Die FM-Narrow-Einstellung oder Half-Deviation kannst du in Prozenten einstellen. Das finde ich interessant. Vielleicht ist da, jetzt reden wir über unterschiedliche Parameter. Also, aber bitte schalte das mal auf 100%, egal was du da eingestellt hast. Und ja, sag mir mal, wie viel Leistung du jetzt aktuell machst. Das würde mich interessieren.
0: Ja, es ist mein Setup, aber ich habe hier ein SD817, 20 Jahre altes Gerät. Habe jetzt den Hub auf 100% hochgedreht, kann den Hub selektiv ändern. Das heißt, ich kann ihn für FFB einstellen und ich kann ihn für FM gezielt einstellen. Und deswegen wollte ich jetzt gerade neulich, hast du mir gesagt, ich würde euch alle aus dem Sekt blasen da mit meiner Modulation. Und jetzt habe ich nochmal runtergestellt auf 100%. Ich habe da also ein Riesenmenü über 50 und dann nochmal ein zweites Menü mit ebenfalls 48, also insgesamt über 100 Menüs, wo man da drin rumfummeln kann. Das ist also ein wirklich nettes Spielzeugreich.
1: Klingt jetzt sehr schön mit 100% Hub, das würde ich so lassen. Du bist jetzt deutlich besser zu verstehen als im ersten Durchgang oder im zweiten Durchgang. Ich kann mich dunkel erinnern, da hattest du wahrscheinlich noch den SSB-Kompressor oder Mikrofonprozessor mit dazugeschaltet. Das hat, hatte damals, soweit ich mich erinnern kann, sehr starke Verzerrungen erzeugt. Und da ist das Modulationssignal in den Höhen schon angestoßen, wurde abgeschnitten und dann hat man da scharfe Ecken drin, die dann diese Transienten erzeugen. Das klingt dann on air nicht sehr schön. Vor allem im Relaisverbund, wenn das dann über verschiedene Funklingsstrecken geht, hast du immer dieses Problem, dass man dann nicht so gut durchkommt. Jetzt ist dein Rauschanteil nicht mehr sehr hoch, der liegt höchstens noch bei 20% und du bist sehr schön am Relais zu verstehen. Vorhin war ein OM da, der hatte gesagt, näher ans Mikrofon gehen. Das könnte ich auch empfehlen. Das ist ein sehr großer Unterschied. Ich mache das hier mal vor, ne? Wenn man zu weit weggeht, geht es so gerade eben noch. Und wenn man zu nah dran ist, übersteuert man es. Da ist so diesen richtigen Mikrofonabstand zu finden. Kann man am besten machen, wenn man sich selber zurückhört und sich das dann ungefähr merkt, wie das dann klingt. Ich verwende ein zweites Gerät, das ich dann auf die Relaisfrequenz stelle, empfange das mit einer abgesetzten Antenne, mache dann Relaisbetrieb und teste das kurz durch, beziehungsweise benutze ich eine Direktfrequenz und teste es einfach in Höhe dann mit dem zweiten Gerät ab. Und mache da aber immer Kopfhörer dran, damit es nicht zu diesen Rückkopplungen kommt. Und damit stelle ich dann meine Mikrofone immer perfekt ein. Also versuche ich zumindest, so gut es geht. Mikrofon zurück.
2: Ja, 6FF Mobil.
0: Okay, ich gehe jetzt auch mal näher ran. Jetzt bin ich ziemlich nah. Ich hoffe, dass jetzt nicht übersteuert. Ich gehe mal so auf 10 cm. Das ist jetzt wahrscheinlich so der gewünschte beste Abstand da. Ne? Ich mache hier 5 Watt. Ne? Macht so gerade 5 Watt die Kiste. Da mit der Power-Aussteuerung. Manchmal sind die Symbole auf dem Display dermaßen klein, dass man sie fast nicht mehr erkennen kann. Aber das haben halt so die älteren Geräte an sich, dass da wurde halt ziemlich viel auf ziemlich kleinen Raum gequetscht, ne, um Informationen zum Anwender zu bringen. Dann, ne. Okay, das Mikrofon zurück. DG1 DAC, DL5 SDK.
1: DL5 SDK, DG1 DAC zurück. Anrufende Mobilstation ist gehört, kommst gleich rein. Die Sache mit dem Mikrofonabstand, 10 cm, ist viel zu groß. Also ich bespreche hier das ICOM-Mikrofon aus etwa 1,5 cm Abstand. Aber ich rede nicht direkt aufs Mikrofon, sondern am Mikrofon vorbei. Das heißt, mein Mundwinkel bespricht das Mikrofon. Das geht sehr gut. Und 10 cm wäre ungefähr so weit weg. Das ist hier eine Handspanne ungefähr. Das ist viel zu leise. Da kommt man nicht weit genug mit. Na, ein bisschen näher rangehen. Also ich versuche das mal mit einem fingerbreiten Abstand zu besprechen. Und dann nicht laut, sondern ganz normale Lautstärke. Und dann moduliert das eigentlich ganz gut auf.
0: Alles klar. Okay, ich bin jetzt 2 cm und spreche am Mikrofon vorbei. Ich hoffe, das klappt jetzt so besser.
1: Ich finde schon, ja, so von meinem Gefühl klappt das besser. Das ist eigentlich top. Ich glaube, So lässt es prima. Du hattest mich vorhin auf dem Brummen, nach einem Brummen gefragt. Das höre ich jetzt in modulationsfreien Pausen. Das heißt, wenn du nicht springst, kommt ein netter Brummen mit. Das ist, das kommt vom Netzteil. Das sind die typischen 50 Hertz. Da war eine anrufende Station, Mobilist. Hier ist DG1 DAC im QSO. Für die kleine Runde, bitteschön.
3: Ja, schönen Dank fürs Reinlassen. Hier Zelda Alpha 6 Foxtrot Foxtrot Mobil. Mein Name ist Frank, Heimat QTH Bergisch Gladbach. Und ich bin gerade von der Autobahnausfahrt Schwerte Richtung Schwerte runtergefahren und habe mich gefreut, hier auf dem Dortmunder Relais Betrieb zu hören. Und habe eigentlich nur eine Frage. Ich habe gehört, dass das sogenannte Dortmunder Relais ja in Schwerte steht und bin da gerade an einem Funkturm vorbeigefahren und habe mir gedacht, Mensch, frag die Kollegen doch mal, ob das Relais vielleicht sogar auf diesem Funkturm da steht, den man von der Autobahn aus sehen kann. Mikrofon zum Christoph zurück.
1: Dankeschön. DA6 FF Mobil DG1 DAC zurück. Ja, das ist der Schwerter Funkturm, den du da sehen kannst, der mit den zwei Tellern, ne, übereinander. Da steht das 2 Meter Relais und das 70 Zentimeter Relais drauf. Ich weiß nicht, ob noch eins da ist. Nee, ich glaube nur diese beiden zurzeit. Ja, toll, ne? Das ist schön zu sehen. Das steht übrigens 1 Meter an der Grenze zu Dortmund, dem Schwerte. Ganz knapp.
0: Frank?
2: Ja?
0: Ich habe gerade mal da dein Rufzeichen gecheckt bei der Bundesnetzagentur. Du hast zwar DA6FF, aber da steht Klasse E. Also irgendwas scheint da nicht zu stimmen.
2: Wieso?
0: Na, DO, Klasse E ist doch, soviel ich weiß, alle mit DO-Rufzeichen, oder nicht?
3: Nein, das war einmal. Delta Alpha ist Delta Alpha 6. Wohlgemerkt, nur die 6. Die ist jetzt eh zugeordnet seit, ich weiß nicht genau wann, aber ist doch nicht lange her.
0: Okay, dann stimmt das, dann bin ich falsch informiert. Ja, ich habe jetzt nach langer Zeit wieder, seit ich Berufsamateur geworden bin, habe ich jetzt wieder mit Funken angefangen. Bin noch nicht ganz auf dem letzten Stand, was die Vorschriften angeht.
3: Ah, kein Thema. Dafür sind wir ja da. Wir können uns ja austauschen und man muss ja auch nicht immer alles mitkriegen. Hauptsache, wir können funken. Nee, vielen Dank jetzt für die Info. Ich habe gleich einen Termin hier in Schwerte und dachte mir, ich nehme die Gelegenheit einfach mal wahr. Hier, das Mobilgerät lief schon eine Zeit lang. War erst auf Wuppertal bei euch dabei und habe dann später mal umgeschaltet auf Dortmund hier und ja, da kam ja also die Frage hier in den Sinn, Mensch, ist das vielleicht der Funkturm, auf dem das Relais steht? Naja, und vielleicht sollten die Dortmunder dann mal einen Antrag stellen, irgendwie, dass die Parzelle, auf der der Funkturm steht, dann doch noch irgendwie zum Dortmunder Stadtgebiet kommt. Okay, ich melde mich auch mal wieder in den Hintergrund ab. Ich muss jetzt gleich mal Parkplatz suchen und so weiter und ein bisschen aufpassen. Vielen Dank. Und vielleicht komme ich nachher nach meinem Termin nochmal rein hier oder bei Zeiten ansonsten hier im Relaisverbund. Zum Teil haben wir ja schon mal zusammen gesprochen, an den Christoph erinnere ich mich auf jeden Fall und an den Peter im Hintergrund auch, haben wir auch schon zusammen gesprochen. Und Mikrofon mal zurück zum Christoph und wie gesagt, ich melde dann langsam QRT an, ja?
1: Ja, okay, kein Problem. Ich wünsche dir noch eine gute Fahrt. Viel Erfolg beim Parkplatz suchen und schönen Aufenthalt hier in Dortmund oder so. Das ist immer eine Reise wert. Bis später. Das Mikrofon gebe ich kurz mal an Peter, falls er noch im Hintergrund schon zuhört.
4: Sub-Audioton 67 Hertz.
5: Weißt du Bescheid, ne?
6: Ja, dann grüße ich auch ganz schnell noch den Frank, DA6, Foxtrot, Foxtrot, hier DA9, DPA, der Peter, grüß dich, genau, ja, dann mach deinen Termin und melde dich nachher nochmal. Alles klar, bis dahin.
3: So, Peter, ja, freut mich nochmal, dich zu hören. Ich glaube, als wir zuletzt zusammen gesprochen hatten, da hatte ich noch mein Delta November Rufzeichen, das hat sich jetzt geändert, vor gut einem Monat, und aber ja, Delta November 9, Fox. ich weiß nicht, ob du das irgendwo notiert hast, aber wir haben schon ein paar Mal zusammengesprochen, Peter, vielleicht erinnerst du dich ja auch. Gut, ich lege das Mikrofon jetzt mal zur Seite und sag mal bis bald. Tschüss zusammen.
6: Alles klar, Frank, wir hören uns. Ja, neue Rufzeichen ist notiert. Ist mir sofort aufgefallen. Alles klar, bis dahin.
0: Ja, von mir auch alles Gute. Delta Lima 5, Sierra Delta Kilo.
1: Ich wende mich wieder der QRL zu. Bin noch dabei, hier ein paar schöne Mails zu verfassen und habe noch ein paar andere Sachen zu tun. Ich habe momentan noch ein Cloud-Problemchen, aber nicht bei mir, sondern bei jemand anderem. Das muss ich schnell nochmal lösen und melde mich im Hintergrund. Den nächsten anrufenden Station bin ich wieder dabei. Schöne Grüße zum Axel und viel Erfolg mit den Einstellungen. Klappt jedenfalls ganz gut. Bis später, bin ich erstmal raus. Digi 1 DRC 73.
6: Alles klar, bis auf, bis später. DR9 DPA auch standby.
0: Ja, von mir auch ein 73 da aus Bochum da, ne? Wünsche dir was, tschüss, bye bye. DL5 SDK.

0: Delta Lima 2 Alpha Tango 2. Hallo Günther.
1: Ja, Mahlzeit, hier ist die U8 gewesen von mir in Oberhausen, von Heimatdorf. Ich bin ja gerade im Begriff nach Bischof zu fahren, das ist ein Kuhdorf. Aber da ist mein Hundefriseur. Ja, mein Hund kriegt heute eine neue Frisur.
0: Der wird auch mal Zeit. Der Wolfgang hat sich nicht gemeldet und da habe ich gedacht, ich lasse deinen Ruf nicht einfach so verheilen und melde mich einfach mal rein.
1: Ja, gar kein Problem. Ich hoffe, dir geht's gut.
0: Ja, mir geht's immer besser. Also meiner Tochter auch. Du weißt ja, was los ist, habe ich dir im Bergheim erzählt, ne?
1: Ja, stimmt, ne? Das ist, ja. Man hat manchmal so den Eindruck, man ist der Einzige, der die Probleme hat, weil es sind viele andere Familien, die durchaus noch schwerere Fälle haben, Probleme haben, ne? Ja. Das habe ich früher auch gemeint. Mit meinen ganzen OPs, Mensch, ey, was habe ich getan? Warum habe ich so viel Unglück? Aber oftmals sieht es bei anderen Familien ja nicht besser aus.
0: Ja, bei mir ist auch mittlerweile alles wieder im Lot, so wie es sein soll. Es läuft geradeaus bei mir.
1: Das hört sich ja gut an. Bei mir auch, im Großen und Ganzen, ehrlich. Ich hatte ja auch schon gedacht, rechts werde ich da blind, vielleicht links auch noch, ne? Keiner wusste, was los war und die Tumore hätten ja auch bösartig sein können, das hätte streuen können, also ich hätte schon längst tot sein können, so gesehen. Da habe ich doch immer noch Glück gehabt.
0: Ja genau, Günther, du hörst dich ein bisschen verheilt an.
1: Ja, keine Ahnung, ich bin hier im Auto, sitze im Auto. Ich spreche hier an so einem Handfunkgerät. Ja, ich halte ja auch, ne? Denn ist das Mikrofon etwas weiter vom Mund entfernt.
0: Ja, alles klar. Ich glaube, am Sonntag ist es gewesen, Gruß oben im Wolfgang gehabt, ne?
1: Ja, ganz genau. Ja, oftmals, wenn ich Wochenende frei habe, er hat ja immer Wochenende frei, dann trifft man sich auch, dann hört man sich auch, ne? Ganz genau. Ja, wir sind ja nachher dann nach Bergheim gegangen, weil wir da über Wuppertal gestört worden sind.
0: Ja, habe ich mitgekriegt, aber ich bin da portabel unterwegs gewesen und mit der Handfunke komme ich nicht ins Bergheim.
1: Das kann ich mir gut vorstellen, ne? Das sind ja irgendwo Grenzen gesetzt. Das sehe ich doch auch, wenn ich portabel bin, ne? Da meint der Kalle auch, ich bin portabel, ich kann über Ölberg, ich kann da drüber arbeiten. Nee, sag ich, Kalle, das geht nicht. Ich bin gerade so ein portabel.
0: Kommst du denn auf Bonn drauf?
1: Schwierig, von zu Hause aus kein Thema, aber so mobil, portabel, schwierig. Ne? Mit QRL-Fahrer habe ich festgestellt, stellenweise geht es denn gut. Ne? Kann man über Bonn so arbeiten, aber... Aber das sind wahrscheinlich die künstlichen Berge, die stören, ne? Du musst ja denken, da ist der Garzweiler 2 und der Abraum muss da irgendwo hin. Und das ist so südlich gelegen und ich denke mal, deswegen habe ich auch da Probleme.
0: Ja genau, ich habe zum Beispiel Probleme nach Leverkusen zu kommen. Ich komme auf Relais, aber es gibt viele Stellen in Leverkusen, da komme ich einfach nicht hin. Da habe ich letztes Mal gemerkt, als eine Notfunkübung war und ich mich reingemeldet habe, dann musste ich auch auf Relais wechseln in Leverkusen.
1: Ja, das kann natürlich durchaus sein, ne? Richtung, sag mal, Ruhrgebiet oder Wuppertal und so geht das ja recht gut, da brauche ich mich gar nicht so beschweren. Da kann ich auch oftmals portabel gut arbeiten, GWG zum Beispiel, kein Thema. Oder Wuppertal sowieso nicht, da kann ich überall arbeiten, teilweise auch über Süß, MAS, über Süßburg, aber erste, sagen wir mal, erste Adresse ist GWG oder Wuppertal, ne? Muss ich ehrlich sagen. Ja, natürlich Bergheim, ne? Das ist klar, das ist vor die Tür, brauchen wir gar nicht drüber zu reden. Ne? Aber das sind solche Relais, die mit dem Handfunkgerät, wenn ich im Dorf unterwegs bin, immer noch gut erreichen kann.
0: Ja genau, also wenn ich mit dem Handfunkgerät unterwegs bin, dann arbeite ich hauptsächlich über über Wuppertal. Bis Aachen oder Mönchengladbach komm ich jetzt gar nicht. Per DMR Dormagen würde ich vielleicht noch gehen, aber DMR ist nicht mein Ding.
1: Da kann ich dir recht geben. Ich habe ja auch ein DMR-Gerät, ne? Ähnlich so ein 8,7,8 Handfunkgerät, das habe ich auch sehr offen Gebrauch gehabt, habe beide Betriebsarten genutzt, digital und analog, habe ich genutzt gehabt. Und das hat auch immer gut funktioniert, aber die Modulation halt hier auf Frequenzmodulation analog ist immer noch besser. Besser wie DMR, CFM und so weiter. Also es gefällt mir immer noch besser und das ist immer die erste Adresse, wo ich Betrieb mache. Ne? So UKW-Geschichte, Kurzwelle auch, meistens aber doch als Zuhörer. Auch mal ein QSO, ganz klar, ich habe auch die Möglichkeit, zu Hause was zu machen, einen Draht zu spannen, habe ich hier auch gemacht, aber UKW ist halt ein Schwerpunkt. Ne? Ich habe damals eine Lizenz gemacht, weil ich UKW-Geschichte extrem interessant finde.
0: Ja genau, bei mir ist das ähnlich. Ich habe Funknetz probiert.
1: Indirekt, ja. Wenn ich UAC, Rückgriffenbruch, arbeite, die haben eine Anbindung zu FM-Funknetz. Also du kannst das Relais sogar über die Tastatur, aber da habe ich mir irgendwo aufgeschrieben, muss mal gucken, wie das nochmal geht, kannst du sogar die einzelnen Talkgroups anwählen oder auf regional stellen und so weiter, wenn du jetzt nicht überall gehört werden möchtest. Also ich habe schon über FM-Funknetz, aber nicht direkt über einen Hotspot, sondern halt über den Repeater, was diese Option halt angeboten hat.
0: Ja klar, warum nicht? Wunderbar, geht ja wunderbar. Gut. Und den habe ich zum Beispiel immer dabei, wenn ich mit dem Fahrrad unterwegs bin. Ne? Dann ist das Fahrradmobil in ganz Deutschland unterwegs über das FM-Funknetz. Finde ich eine tolle Sache und vor allen Dingen eine super Modulation. Ne? Das kommt ja noch dazu. Ne? Also ist nicht wie DMR, ist eine Klasse besser, finde ich.
1: Ja, absolut. Genau wie jetzt, wenn wir jetzt direkt über Repeater arbeiten oder auch die Direktfrequenz. Vergleichen von der Modulation her, von der Qualität her. Finde ich auch toll. Ne? Das hat wirklich immer gut funktioniert. Oder ja, Hans Wilhelm Duisburg hat ja Nord-Südling da. Da wirst du sehr viele OMs, die aus der Norden-Ecke kommen. Ne? Finde ich auch praktisch. Ich höre auch gerne rein. Und das letzte Mal auch einen Kurs hochgeführt. Der war aber in Osnabrück, kam aber aus Friedland. Ne? Ja, und der ist umgezogen aus Osnabrück und das hat super geklappt. Aber ich gucke hier gerade auf die Uhr. Ich habe 4 Minuten einen Termin, oder eher gesagt, mein Slurpy hat einen Termin. Ich werde mal jetzt aufbrechen.
0: Klar, Günther. Danke fürs QSO 73. Delta Lima 2, Alpha Tango Zulu.
1: Wünsche dir auch noch einen schönen Tag, ne? Wenn du den Kalle hörst, dann bestellst du viel Wurst von mir.
0: Aber der Kalle ist noch nicht auf Wuppertal.
1: Doch, letztes Mal hat er sich schon ein paar Mal gemeldet, doch.
0: Okay, alles gut. Ich bin dann raus. Delta Lima 2, Alpha Tango Solo, Ende.

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Delta Lima 2 Alpha Tango Zulu, die Station, die gerade Test gerufen hat.

0: DB2NK, DN9DPA. Nikolas, du bist sehr verrauscht. Also das ist nicht QSO-fähig, sag ich dir, dann fahren wir bei dir da auf den Berg. Oder Berg runter, keine Ahnung.
1: Fahr mal ins Tal, da wird es ein bisschen besser.

0: 3 Delta Charlie, 3 Delta Uniform, die 10 Grad EU über Wuppertal. Seko, Seko 2 Meter über Wuppertal, Delta Charlie, 3 Delta Uniform, ruf mal. Seko 2 Meter, Seko 2 Meter, Quatsch, ach, ich bin doch im, Seko 70, Seko 70 natürlich, ja. Seko 70 von Delta Charlie, 3 Delta Uniform, DC 3 DU, ruft.
1: Delta Charlie 3, DU, DG1, DRC, hört hier. Das ist Relaisverbund, hier haben wir alles durcheinander.
0: Ja, hier ist Delta Charlie 3, Delta Charlie 3, Delta Uniform. Name Uli Kutscher in Hagen, Hagen, Westfalen, ja, näher Dortmund, ja? Roger?
1: Ja, grüße dich. DC3, DU, DG1, DRC zurück. Mein Name ist Christoph, ich sitze hier am Phoenixsee im Süden von Dortmund und herzliches Willkommen hier auf dem Relaisverbund.
0: Ah ja, Relaisverbund, klar, ja, ja. Dortmund an, ja?
1: Ja, das ist korrekt. Ich benutze den Dortmunder Einstieg hier auf 2 Meter. Du bist über Wuppertal CA, das ist 70 cm. Das geht aber alles hier. Das ist kein Problem.
0: Ah ja, sag mir nochmal eben deinen Standort, ja?
1: Ja, mein Standort ist Phoenixsee, Dortmund, Hürde, Süd. Und ich sitze hier an dem neuen Riesenrad, das die hier aufgebaut haben. 38 Meter Höhe, 5 Euro Eintritt, also das überlege ich mir noch. Und es fährt ein paar Mal rum. Und ich habe einen schönen Blick hier auf den Dortmunder Phoenixsee und Sonne scheint, ein paar Schäfchenwolken in der Luft, wunderbar.
0: Ah ja, Phoenixsee, eine bevorzugte Wohngegend, ne? Eine sehr bevorzugte Wohngegend, ja, ja, klar. Ja, ja. Und warte mal, ich muss mir doch mal eben dein Rufzeichen notieren, ich hatte gerade nichts zu schreiben. Dein Rufzeichen und deinen Namen erstmal.
1: Ja, klar, gerne. Delta Golf 1 Delta Alpha Charlie, mein Name ist Christoph. Ich habe eine sehr schöne QRZ.com Homepage, kannst du mal reingucken. Ich wohne nicht am Hörder Phoenixsee, sondern am Hörder Neumarkt. Das ist woanders. Und das ist ein klassischer Altbau mit hohen Decken, hohen Fenstern und so weiter. Und da habe ich einen Antennenmast. Jetzt benutze ich momentan ein Handfunkgerät. DG1,
0: DRC, Portable. Ja, ja, okay, danke, danke für die Beschreibung. Also DG1, Delta Alpha Charlie, war richtig?
1: Das ist korrekt, Delta Golf 1, dann Digital Audio Converter.
0: Ja, Digital Audio Converter, kann man auch sagen, ja. Ja, ja, ja, ich habe ja nur mal einen Versuch gemacht hier, da Wuppertaler Relais. Ich hatte immer Schwierigkeiten damit, ja, dass ich das Ding offen kriegte. Aber es scheint ja zu funktionieren, ne? So, ja, also ich habe schon wieder deinen Namen vergessen. Wie ist dein Name nochmal?
1: Mein Name ist Christoph, wie Kolumbus. Das ist das C in meinem Rufzeichen. Kein Problem. Ich kann mir auch besser Namen merken als Rufzeichen. Das geht ganz gut. Und kann sein, dass du in der Vergangenheit das Dortmunder Relais nicht, das Wuppertaler Relais nicht arbeiten konntest. Das war ein bisschen gestört, das hat nicht immer so gut funktioniert, aber das ist alles wieder behoben. Du kannst natürlich auch mal von Hagen aus auf 2 Meter hier über das Dortmunder Relais versuchen. Das wird ebenso genauso gut klappen. Mikrofon zurück. Denn, Mikrofon erstmal zurück, denn dein Hub ist ein bisschen zu hoch für 70 cm. Du müsstest FMN machen. Auf 2 Meter kannst du allerdings FMN verwenden, in vollem Hub, das ist kein Problem. Hier hört man allerdings ein klein wenig, dass die Höhen anstoßen und es etwas übersteuert. Aber das ist nicht viel. Was für ein Gerät verwendest du denn da? Ich habe hier eine Baofeng UV5 Mini mit kleiner Stummelantenne und sitze hier am Wasser.
0: Fuchs Tango 897 von Yaesu. Das ist ein Gerät, was fast 30 Jahre alt ist. Fuchs Tango 897. Und ja, die Antenne ist eine Vertikalantenne mit Magnetfuß, die früher bei mir auf dem Autodach stand. Die steht jetzt aber auf einer Blechplatte unter Dach. Mit Mikrofon zu dir.
1: Ja, danke. Ja, das funktioniert sehr gut. So vom Signal her ist das top. Ich benutze auch solche Antennen. Ich habe gerade heute eine neue Mobilfunkantenne bekommen, so eine 95 cm lange für 72. Die habe ich auf einem Fotostativ und das klappt auch ausgezeichnet. Aber die Sache auf dem Blech aufzubauen, das ist ein großer Vorteil. Wenn du magst, kannst du doch mal umschalten auf 2 Meter mit der FT von Jaesu auf die, was ist das denn hier immer, 155, 7375. Da kannst du mit vollem Ruf über Dortmund arbeiten und bist hier auf dem gleichen Relaisverbund zu hören. Mikrofon zurück.
0: Ah ja, klar, da gibt es viele Möglichkeiten, sicher, ja, ja. Ja, ja, der Fuchstango 897 hier, der kann also, wie gesagt, gesamte Kurzwelle, ne, und dann auch noch 70 Zentimeter und 2 Meter, ja. Ja, wunderbar. Ja gut, Christoph, ich wollte dich nicht länger aufhalten. Schön, dass du dich gemeldet hast. Und wie gesagt, hier, ich sitze hier, genau gesagt, in Breckerfeld, das ist ungefähr 10 Kilometer südlich von Hagen, ja. Und Hagen liegt ungefähr 20 Kilometer südlich von Dortmund. Gut, ja, dann wünsche ich dir noch, wie gesagt, einen schönen Abend. Und was haben wir denn heute? Dienstag, glaube ich, ne? Wünsche dir noch einen schönen Abend. Und danke nochmal, dass du dich gemeldet hast. Und das war dann hier von Delta Charlie 3 Delta. United ist ein QRT mit Delta Golf 1 Delta Alpha Charlie. Tschüss.
1: Ach, DU3 DUDG 1 DAC zurück. Schöne Grüße nach Breckerfeld, kenne ich natürlich auch. Toller Standort dort oben, ne? Sagt ja schon der Name. Ne? Breckerfeld. Für die alten CB-Funker hat das schon was. Und auch von dort geht das 2 Meter Relais. Jedenfalls klappt das ganz UFB hier und hat mich sehr gefreut. Für den Kontakt. Ich wünsche dir noch einen schönen Feierabend, schönen Abend und ich setze mich hier noch weiter an den Hörer Phoenix. Bis später. 73.
0: Ja, okay, 73. Christoph und bye, bye.
1: Adidas.

0: DHC, D9DPA.
1: D9DPA, hier hört DG1DHC. Hallo Peter.
0: Ja, hallo Christoph. Wollte ich erstmal beglückwünschen zu deiner mobiler Weise da, dass du am Phoenix bist. Genießt gerade die Sonne, super. Ja, jetzt habe ich wirklich endlich mal die Baofeng Mini selber gehört. Ich habe die nämlich auch und ja, mir wurde auch bestätigt, dass die immer super spielt. Und das habe ich gerade von deiner Seite gehört, das kann ich nur bestätigen.
1: Ja, danke für das Lob, freut mich zu hören. Das ist meine zweite Baofeng UV5 Mini. Die erste hat gar nicht gut funktioniert, die habe ich verschenkt. An einen SWL und habe ihm gesagt, er soll die Sendetaste nicht drücken. Macht er auch nicht. Ich hab halt eine zweite UV5 Mini kaufen müssen, weil die ersten waren wirklich sehr schlecht von der Modulation. Das habe ich auch von anderen OMs gehört, aber diese scheint ganz gut zu funktionieren.
0: Ja, das ist klasse, denn dann hast du fast so ein Pech wie der Marlo hier, der DO9ELM, ne? Der kauft auch immer Montagsgeräte und die spielen auch immer nicht vor der Modulation. Ne? Ich habe ihm jetzt gesagt, der soll die mal Dienstags oder Mittwochs kaufen, dann sind die besser bei Ali. Also ich habe meine Donnerstags bestellt und die spielt auch prima.
1: Ja, das stimmt. Der arme Marlo, der hat die aber auch sehr früh gekauft und da musste er nachrüsten. Ne? Ich habe übrigens auch solche Verstärkermikrofone oder andere Mikrofonkapseln gekauft, um ältere Geräte aufzurüsten und das geht eigentlich ganz gut. Man muss da nicht so wahnsinnig viel machen, aber ich kann Marlo verstehen. Bloß hat sich das geändert. Die haben in Shenzhen sehr schnell dazugelernt, ne? Und haben halt die neueren Geräte mit besseren Modulationseigenschaften ausgerüstet. Jetzt habe ich so einen Baofeng UV5 Mini in Transparent. Ne? Das wollte ich unbedingt haben. Ich will das hinterher mal ein bisschen aufrüsten. Ich will da noch mehr LEDs reinbauen, damit die so schön bunt leuchtet, wenn man sendet oder empfängt. Völlig Quatsch. Es macht überhaupt keinen Sinn, aber es kostet nur 14 Euro. Leute, ich bitte euch, das macht Spaß, mit solchen Dingern rumzuspielen. Normalerweise benutze ich auch lieber ja so ein ICOM-Geräte, weil die sehr viel zuverlässiger funktionieren. Aber der Vorteil von diesem Mini-Gerät ist, das kann ich einfach in die Hosentasche stecken. Finde ich aus. Und dann läuft das damit. Ne?
0: Ja, ich gebe dir da vollkommen recht. Ja, dass sie besser spielen, die neuen Dinger, das merkt man alle. Ne? Ich wollte ja auch gar kein Handfunkgerät haben. Ne? Und jetzt ist meine Sammlung hier so, ich weiß gar nicht, glaube ich, auf 25 oder 26 Stück gewachsen. Was ich jetzt noch haben möchte, ist das grüne GT3. Ne? Das sieht echt klasse aus. Und ja, da muss ich mal gucken, wo ich das jetzt am besten kriege. Ja, wie gesagt, ich habe ja auch teure Handfunkgeräte von ICOM und von Yaesu, aber ich habe jetzt schon etliche China-Dinger hier in letzter Zeit eingestellt. Gerade diese TYT, ob sie 7.9er war oder die 9.9er und ja, ich muss da sagen, also die spielen alle super mit dem Originalmikrofon. Ne? Da braucht es nichts nachrüsten, obwohl ich auch genug Kapseln gekauft habe, in weiser Voraussicht, Christoph.
1: Das auch gemacht. Ja, guck mal an. Ja, ich habe bestimmt so eine Handvoll von diesen kleinen Dingern. Verschiedene Bauarten und so. Ja, ja, aber die Sache mit den Handfunkgeräten ist halt schon so eine Sache. Ne? 25 habe ich noch lange nicht erreicht. Ich bin immer auf der Fähigkeit. Ich versuche mein Bestes. Ich habe noch eine ganze alte Standard C500 zum Beispiel. Die hat nur keinen CCCSS eingebaut, deshalb ist die für den Relaisfunkbetrieb untauglich. Aber damit habe ich meine ersten Packet-Verbindungen gemacht damals und bin da sehr zufrieden mit gewesen. Ich habe dann noch so eine ICOM, ich habe ja ESU-Geräte und so weiter, aber nicht so viele. Ne? Man kann immer nur eins mitnehmen, HI. Mikrofon zurück. Sag mal, nee, GT, was für eine GT meinst du?
0: Die GT3 RS, ne, die gab es vorher in Gelb, jetzt kriegst du die auch schön in Grün. Und ja, die sieht echt klasse aus, zumal ihr auch eine super grüne Antenne hier habt, dann passt das echt super, ne? Also ich hole das eigentlich mehr eher für die Kombination fürs Auge hier, ne? Zum Funken habe ich genug. Also wenn ich eine mitnehme, muss ich ganz ehrlich gestehen, habe ich immer eine Anytone bei, weil dann habe ich beides abgedeckt. Ansonsten so von den anderen Funkgeräten habe ich hier eigentlich so die IC90 von Yaesu. Das ist eigentlich so ein kompletter Allbander und das ist auch eigentlich so mein Lieblingsfunkgerät. Die habe ich auch schon irgendwie über Jahre hinweg, durfte ja am Anfang immer nur hören, aber jetzt kann ich sie auch benutzen.
1: Ja, diese Allbander finde ich klasse, oder Vielbander. Ich habe mir ja extra Geräte von Retevis gekauft und ein Radtel, die auch 6 Meter und 10 Meter kann, können die tatsächlich, aber nur mit sehr wenigen Milliwatt. Also wenn die 600 Milliwatt machen, dann hast du es schon. Ne? Und ich hatte eigentlich damit gerechnet, dass die volle Leistung bringen, aber das ist nicht der Fall. Können nur sehr wenig in diesen niedrigen Bändern, aber es funktioniert. Ne? Also man kann damit Betrieb machen, gehen tut es schon. Das ist eigentlich der einzige Grund, warum ich überhaupt auf Shenzhen-Geräte zurückgekommen bin, weil die halt 6 Meter anbieten oder 10 Meter anbieten oder auch PMR und Freenet. Ne? Das geht dann noch zusätzlich zu den klassischen Amateurfunkbändern. Ja, natürlich darf man das nicht benutzen, das mache ich auch nicht.
0: Ja, da gebe ich dir natürlich vollkommen recht, ne? Ja, da sind die in Shenzhen, die sind ja super schnell, ne? Ich habe da vorhin erst einen Bericht drüber gesehen, wo was mich sehr fasziniert hat, über diesen neuen Schnellzug, den die da gebaut haben, mit der 28 Meter langen Nase da dran. Und ja, der fährt 600 km/h, das musst du dir mal vorstellen, ne? Der fährt eine ganze, ich glaube bis 300 km/h hat er die Reifen auf der Schiene und dann fährt er die Reifen ein und dann fährt er nur noch übers Magnetfeld, ne? Also absolut mega irre, was die da basteln.
1: Was? Der klappt die Räder ein und fährt übers Magnetfeld? Ja, hör mal, ich glaube, da bist du auf irgendeine China-Propaganda reingefallen. Kann das sein? Das gibt's doch gar nicht. 28 Meter lange Nase, ne? Nee. Also die haben gute Schnellzüge da, das stimmt. Die haben ein tolles Schnellzugstreckennetz aufgebaut, da können wir uns ein Stückchen von abschneiden. Aber durch ihre ganzen, ich sag mal, Firmen, die da so haben und die solche, wie sagt man das, Genossenschaften zusammenbringen, arbeiten die zusammen. Das ist ein ganz anderes Ding als hier in Europa, wo ständige Konkurrenzkämpfe herrschen. Dort schaffen die einmalige Standards, dann halten sich alle dran und schon hat man da ein problemlos funktionierendes Streckennetz. Das kriegen wir in Deutschland leider nicht mehr hin. Na, jetzt kommt hier in Deutschland der Italo-Western noch dazu, der Italo-Jet aus Italia. Der will sich jetzt die Schnellzugstrecken schnappen, weil die Bahn nicht mehr in der Lage ist, das zu erfüllen. Ich bin schon sehr gespannt. Die haben jetzt gerade bei Siemens, ich weiß nicht, 36 neue Züge bestellt. Sollen sie mal machen. Ist uns ganz gut. Glaub mal. Und dann hoffe ich, dass sie die hier einsetzen und die ICEs, die immer ausfallen, damit ersetzen können. Weil die Bahn hat momentan wirklich sehr, sehr, sehr schwierige Probleme. Es ist einiges ausgefallen in der letzten Zeit, wenn man das so gehört hat. Ich bin froh, dass ich mit dem Fahrrad unterwegs bin, Peter.
0: Ja gut, dann mit deiner Maschine macht das ja auch richtig Spaß zu fahren. Ne? Das ist ja echt ein super Rad. Und ja, über mit Züge kann ich dir eine Geschichte erzählen. Aber ich bin letztens nach Hamburg gefahren mit dem ICE hin und mit zwei Nahverkehrszüge zurück und ich musste umsteigen und war schneller in Dortmund wie mit dem ICE von der Fahrzeit auf der Hinfahrt. Ne? Also das kann ja auch passieren. Ne? Nee, also meine Tochter, die war schon ein paar Mal in Japan und ja, die ist da schon mit so Züge gefahren, ne? Und die hat da selber Videos gedreht bei, weiß nicht, 450 km/h irgendwie, ne? Die sie mir da geschickt hat. Und das ist ja, wie gesagt, so ein Testzug. Also der ist da noch nicht hier hundertprozentig im Einsatz. Und der klappt ihn nicht weg, der fährt ihn nur hoch. Ne? Und ja, das ist auf alle Fälle eine Megamaschine. Ne? Ja, und dann habe ich mir erstmal die neuen Funkgeräte angeguckt, die alle auf dem Markt kommen. Ja, ist natürlich klasse, aber eben mein Platz ist jetzt voll. Also ich bin jetzt hier am Ende der Fahnenstange angekommen. Ich kann hier kein Gerät mehr kaufen, ich habe keinen Platz mehr hier.
1: Auf einer Seite sind das vielleicht ganz gute Nachrichten für dich. Wenn das einfach nicht mehr ins Check passt, dann ist man satt. So. Ja, gar nicht schlecht. Ja, zu dem Shinkansen in Japan muss man sagen, das ist etwas anderes als die chinesischen Modelle. Ich habe von diesem 600 Stundenkilometer Modell noch nicht gehört. Das wäre ja halbe Schallgeschwindigkeit. Ich glaube, das stimmt nicht so ganz. Vor allem mit den hochklappbaren Rädern. Da kann irgendwas nicht stimmen. Das kommt mir alles sehr komisch vor. Wo hast du das denn gelesen? So auf irgendeinem sehr komischen Portal, wo solche Nachrichten verbreitet werden, die aber hauptsächlich halt aus China kommen. Und da stimmt die Hälfte aber nicht, glaube ich mal. Ich weiß es nicht. Schick doch mal deine Tochter hin, HI.
0: Nee, da habe ich tatsächlich Videos drüber gesehen, die mir da gesendet worden sind. Ja, vom OM, der da jetzt beruflich auch war. Und nee, das ist schon wahr, ne? Das ist keine Utopie. Und wie gesagt, der klappt ihn nicht weg. Der braucht die Reifen eigentlich nur, um in den Bahnhöfen einzufahren. Aber wenn der dann hinterher volle Kanone da fährt, und da machen die jetzt diesen Streckenausbau draus, dass das da mit diesen Magnetschienen da, ich glaube, das geht von Japan nach Osaka hin, wenn mich nicht alles täuscht, die Strecke, wo die ja jetzt ausbauen, dass der da fahren kann, ne, wenn der dann in Serie geht.
1: Das ist Japan. Das ist Japan. Okay, ich dachte erst China, ne, weil Osaka ist Japan, das ist auf der Insel. Die haben hier keine Landverbindung nach China. Das würde nicht funktionieren. Aber ich gucke nachher mal. Mich interessieren auch immer sehr Bahngeschichten. Und ich bin immer interessiert, was es an neuer Technologie gibt. Und da gucke ich mal rein. Danke für den Tipp.
0: Mich hätte das irgendwie nur fasziniert, weil 450 km/h ist ja schon eine enorme Geschwindigkeit, ne? Und du hast da, so wie meine Tochter sagt, gar keine Fahrgeräusche hinten drin. Ne? Also da wäre jeder deutsche ICE 10-mal lauter hier. Ne? Ja, wollte ich mal nur so einwerfen. Ne? Ja, ich wollte dir eigentlich auch nur bestätigen, dass dein Handfunkgerät da super spielt und dass ich die auch habe. Und ich muss mal gucken auf meinem Handy, ob ich dir schon die Nachricht jetzt da überhaupt geschickt habe. Ich guck gleich mal nach. Aber ich werde mich da jetzt wieder raus, Christoph. Ich muss da jetzt hier so ein bisschen noch in die Töpfe rühren. Und kommt die Bagage wieder zum Essen und da bin ich die Töpfe voll, da darf nichts anbringen.
2: Sub-Audioton 67 Hertz.
3: Weißt du Bescheid, ne?
1: Peter, viel Spaß beim Kochen und Rühren. Und ich rühre hier auch noch ein bisschen. Ich bleib hier einfach am Hörderphönix hier sitzen. Meine Höchstgeschwindigkeit bisher, die ich im ICE erreicht habe, war 310 Stundenkilometer. Richtung Süden und ich habe auch nichts gehört. Das hat schon gut geklappt damals und das hat mich sehr gefreut, die Fahrt. Ich wünsche dir einen schönen Abend, bis später. DG1 DAC 73.
0: Alles klar, Christoph, dir noch viel Spaß am Phoenixsee und wir hören uns noch im Laufe des Abends. Bis dahin, DR9 DPA, Standby.
1: Da.

0: Guten Abend, hier ist Delta November 9, Sierra Alpha Mike.
1: Ja, hoch Delta Golf 3, Kilo Alpha Golf, Oktavel.
0: Delta Golf 3, irgendwas von Tag habe ich noch gehört. Guten Abend, hier ist Delta November 9, Sierra Alpha Mike.
1: Ja, alles klar. Gut, Name Wolfgang und ich bin direkt in der Nähe vom Relais. Hier nach.
0: Ja, guten Abend, Wolfgang. Ja, hier ist Samuel von. Ich habe eben gerade zugeschaltet und ja. Läuft sehr, sehr gut. Ja, gut, wenn du direkt in der Nähe vom Relais bist, dann funktioniert alles bestens. Ich habe gerade eben ja alles bei mir aufgebaut und wollte mal gucken. Über die Release, wenn noch mal gucken, was du willst. Mikrofon, ja, zurück zu dir.
1: Ja, alles klar. Wie war dein Name?
0: Mein Name war Samuel, Sierra Alpha Mike, Uniform Echo Lima.
1: Ah ja, Samuel. Ja, mein Name ist Wolfgang. Und ich habe hier QRL-mäßig was zu tun und das kann noch eine lange Nacht werden. Da habe ich mir das Funkgerät mitgenommen und aber es ist ja wenig los. Also ich habe eben schon mal reingerufen, gestern reingerufen. Da meldet sich keine S-Pünktchen.
0: Ja, kein Problem, da viele viel Erfolg bei der Arbeit und danke für das kleine QSO. Dann, bis zum nächsten Mal. Ja, das stimmt, hier ist eigentlich relativ wenig los. Deswegen habe ich mit Glück durchgerufen. Ja, dann bin ich jetzt wieder im Hintergrund. Hier ist Delta November 9, Sierra Alpha. Mike, ich wünsche dir noch einen schönen Abend. Bis zum nächsten
1: Mal. Ja, alles klar. Und viel Erfolg beim Hobby. Ich bin hier noch ein bisschen kurz drauf. Vielleicht tut sich ja noch ein Wunder auf. Bis dann, ciao.
0: Danke gleichfalls.
2: Delta November 9, Sierra Alpha Mike von Delta November 9, Sierra Mike.
0: Ja, grüß dich Marco, guten Abend.
2: Ja, einen wunderschönen guten Abend nach Bonn rüber hier, ne? Von Delta November 9, Sierra Mike, gut ja überfallen werden, weiß das ja. Ja, auch einen schönen Abend nach Aachen rüber zum Wolfgang, habe ich gerade gehört. Das ist ja wohl immer mäßig unterwegs. Und ja, auch zu dir natürlich einen schönen Abend rüber, ne? Ja, wir kommen dann beide über den gleichen Repeater über Aachen rein.
3: Euch allen noch einen schönen Abend und viel Spaß beim gemeinsamen Hobby von Delta Golf 3 Hotel Mike.
2: Alles klar, Delta Golf 3 Hotel Mike. Einen wunderschönen Abend dann auch zu dir. Und danke, wir natürlich auch einen schönen Abend noch und ja, viel Spaß beim gemeinsamen Hobby natürlich auch. Ja, bis dann, hier von Delta November 19. Ja, und Samuel, wie ist es? Alles gut bei dir?
0: Ja, muss, ne? Weißt du immer, gearbeitet, Feierabend, ja, morgen frei endlich und dann am Donnerstag geht's wieder weiter. Naja. Und selbst, wie ist es so?
2: Ja, muss. Weißt du, schlechten Leuten geht's immer gut, HI. Hey, alles gut bei mir, ne? So weit, ja, so. Muss ja, ne? Ist ja alles so normal weiterlaufen. Ja. Ja, ist super bei dir auch. Alles in Ordnung. Ist das morgen frei? Das ist doch schön. Ne? Genau. Warum nicht? Muss ja auch mal sein.
0: Ja, stimmt. Ich bin jetzt nur ein cooles Y, ne? Ich bin jetzt auf meiner von meinem OV auf der Frequenz drauf, weil die haben ja immer um 10 Uhr, also eine kleine Runde bis halb 11 und ja, da mache ich jetzt eben gerade QSY und ja, danach komme ich dann wieder hierhin zurück.
2: Ja, alles klar, Samuel. Dann wünsche ich dir natürlich viel Spaß bei deinem UV-Kurs auf. Und man hört man sich vielleicht später nochmal. Ich bin auf jeden Fall hier noch was dabei und so weiter so noch kommt. Alles klar, dann viel Spaß dir und eventuell bis nachher. Ansonsten 73 und schönen Abend hier. Ne? Alles klar, viel Spaß dir, bis dann. Ciao, hier vom Delta November 90er Mai. Bis dann auch wieder dabei.
0: Ja, danke, Marco, das wünsche ich dir auch. Bis später dann mal. Hier bei Delta November 90er Alpha Mike. Ich mach kurz, bis du dort rein bist.
2: Alles klar und danke dir.
0: Danke auch.
2: Immer wieder gerne, weißt du noch.

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1: Schönen guten Abend, Delta Alpha 6, Foxtrot Foxtrot.
0: DR6 FS von DR4TP, grüß dich, Thorsten hier aus Hilden Süd. Ja, schönes Signal. Ja, das Signal kommt ja hier von Wuppertal, da wo ich jetzt gerade hineinfinde, ist ja auch nicht so weit hier vom Standort. Mikrofon zu dir, DR6 FS kann man sich gut merken, DR4TP.
1: Jo, Thorsten, schönen guten Abend, mein Name ist Frank. Sag ich Gladbach, im östlichen, südöstlichen Bereich, Richtung Overazu, die Dr. 30, Oscar X-Ray. Und ja, das Relais Wuppertal fällt hier auch bei mir extrem gut ein und ich verstehe dich allerbestens, als wenn wir nebeneinander sitzen würden. Mikrofon zurück, Thorsten.
0: Ja, Frank, ja, schön, dass das wunderbar klappt. Die Signale können wir uns gegenseitig zuschießen, weil ist in einer sehr gut exponierte Lage. Und ich glaube, der ist da irgendwie im höchsten Punkt von Wuppertal, Kronenberg, glaube ich. Aber es gibt vielleicht bei den Zuhörern, die mich korrigieren können. Ja, Funke schon seit auf den Amateurbinder seit über 23 Jahren. Und ja, hat man schon alles so mitgemacht, ne? So die allen Höhen und Tiefen des Amateurfunks HI.
1: Ja, ich bin erst relativ neu wieder dazugekommen, per Zufall, das ist eine etwas längere Geschichte. Jetzt so Weihnachten letzten Jahres habe ich zufällig ein uraltes Funkgerät in einem Umzugskarton gefunden und dann kam eins zum anderen und einen Monat später hatte ich dann die N-Lizenz und habe dann jetzt auch aufgestockt auf E und ja, fühle mich hier sehr wohl, finde das eine ganz tolle Sache, habe schon einige Antennen selber gebaut, viele QSOs geführt, mittlerweile auch im Autogerät eingebaut und ja, ist eine feine Sache und ja, kann man nicht anders sagen. Leider nur relativ wenig im Sprechfunkbereich im Moment, aber es hat sich alles etwas verlagert in den Digitalbereich, wo ich noch keine Zeit und Muße hatte, mich mit zu beschäftigen, Thorsten. Wieder zu dir.
0: Ja, Frank, ja, das ist, habe ich mir schon mit Klasse N angefangen, D9. Und hast direkt dann aufgestockt, ja, erstmal Gratulation dazu, ne, und deswegen ist auch das neue Rufzeichen Präfix für Klasse E, die ja nun hinzugekommen ist mit DA6, ist das eigentlich nachvollziehbar, ne, ja, weil es ist ein sehr gefragtes Präfix mit der Ziffer 6, das hört sich auf jeden Fall besser an als DU, ne? Ja, angefangen haben wir ja, damals gab es ja die Lizenzklasse 3, da durften wir auch nur 2,70 Meter mit ERP, also eigentlich die gleichen Bedingungen wie bei den DN9er, nur das 10 Meter Band hatte man uns dann nicht geschenkt, ne? Also da mussten wir viele, viele Jahre drauf warten und im September 2006 wurden uns dann die, ja, die wunderbaren Bänder 160, 80, 15 und 10 dann eröffnet. Und dann haben wir natürlich richtig Gas gegeben, ne? Also ich werde das nie vergessen, September 2006, 20 Jahre ist es her. Ja, was denkst du, du kannst dir nicht vorstellen, was ist da für Unkenrufe war. Hey, ihr Dula, ihr dürft doch gar nicht auf 80 Meter funken. Ich rufe die, die Funkpolizei an oder die Netzagentur. Was weiß ich. Ja, bald schon hanebüchende Zeiten, aber mittlerweile hat sich ja die ganze Aufregung sich gelegt und mittlerweile ist, kommt man ja gut zu der Community. Und viele QSL-Karten gesammelt. Ich sammle gar keine Karten, es sei denn, es kommen ein paar schöne exotische Karten. Wenn ich mit irgendwelchen exotischen Ländern mal gefunkt habe, freut man sich natürlich aus irgendwelchen Herrenländern an Inseln. Ja, und jetzt bin ich hier ganz gemütlich mit den FT5D. Das ist ein Ansprechpunktgerät, ein Duobander hier von JAISO, hat ein schönes, großes, abschließbares Display. Sende hier mit 5 Watt Ausgangsleistung eine sogenannten Hochantenne, aus dem CB-Jargon. Das ist eine omnidirektional horizontal polarisierte Mini-Yagi. muss dir vorstellen, das ist praktisch so eine gefaltete Antenne, ja, die in der Mitte dann unterbrochen ist. Die Ringantenne, die ist dann nur eckig, die hat ein Längenmaß von 30 x 30 cm. Ist eine Dual-Band-Antenne, hat unten drunter nochmal ein kleines Stückchen für das 70 cm.

0: Du bist vom Relais abgefallen, Thorsten. Irgendwann kannst du mich jetzt wieder hören?
1: Ja, ich kann dich hören. Ich habe zu lang gesprochen, weil ich habe hier eingebaut einen Timeout, sonst wird die Batterie zu heiß, Hai.
0: Ah ja, okay. Ja, ich habe die Beschreibung der Antenne mitbekommen. Das klingt sehr interessant. Habe ich so in der Praxis noch nie gesehen. Ja, aber funktioniert ja alles rein und von Hilden aus hast du ja sehr, sehr gute Abstrahlung darauf nach Wuppertal. Ich habe das selber auch schon häufiger gesehen, wenn ich mobil unterwegs war, wie gut Wuppertal da unten einfällt. Das funktioniert ja ganz alles rein und ich bin hier relativ hoch und komme von daher auch sehr gut nach Wuppertal rüber. Ich habe gerade mal auf der Eingabe gehört, da habe ich dich nicht empfangen können. Ansonsten sind wir ja jetzt hier in dem Relaisverbund, das heißt also auch über Dortmund und über Sierra Bravo geht das ja auch raus, hier und über Aachen glaube ich auch, je nach Uhrzeit. Jo, schön. Ja, ich habe lange Zeit nicht mitbekommen hier von Funk und so weiter. Ich habe in der Jugendzeit CB-Funk gemacht und hab da auch QSL-Karten gesammelt, die ich auch beim Aufräumen wiedergefunden habe. Das war ganz spannend. Da waren also ganz exotische Sachen dabei aus Australien, Afrika und sonst was. Also das war schon eine schöne Sache, die Dinger da nochmal in die Hand zu bekommen. Ja. Habe aber dann hier lange Zeit nichts mit Funk gemacht, sondern ich bin dann so in der späten pubertären Zeit eher Richtung Moped und sonst was gegangen, ja.
1: Ja, Frank, den Werdegang hatte ich auch, ne? Mit Funk habe ich angefangen als Knirps, DNT-H13, das war 1977, ein 12-Kanal, den habe ich immer noch in meinen Händen. Mein allererstes Funkgerät war ein Transceiver 127 von Neckermann. Ich habe mal mit Sizilien gefunkt, mit 100 Milliwatt Ausgangsleistung, mit einer 70 cm langen Teleskopantenne, mit Einspeisung 9 Volt Batterie, ne? Ja, hanebüchend. Ja, da war also ordentlich das Peak Level. Ja, das hat Spaß gemacht. Also da war ich eben halt aktiv von 1977, 76, 77 bis 80, 81. Dann ging das los mit Beruf und Family und berufliche Entwicklung. Da war dann erstmal große Pause. Aber hat mich nie verlassen. Immer zwischendurch mal immer die neuen Geräte mit CB-Funk verfolgt und mitgemacht. Auch gerade in dem 11-Meter-DX-Bereich. Ja, und dann gab es auch wieder eine Pause. Und da habe ich mich dann entschlossen, Ende der 90er Jahre die Amateurlösung Lizenz zu machen, weil da habe ich mich doch da mal hingesetzt. Waren wirklich noch sehr einfache Bedingungen, ne? Also es war wirklich nur ein kleiner Fragenkatalog, den konnte man wirklich sprichwörtlich auswendig lernen und damals die Prüfung ablegen. Also das würdest du eigentlich drüber belächeln. Ne? Vielleicht kannst du im Internet mal ein bisschen stöbern. Ich glaube, da gibt es sogar noch den PDF Amateurfunkzeugnis Klasse 3, da lass du dich kaputt.
0: Ja, gehört habe ich von all dem so am Rande schon mal jetzt hier bei den ganzen QSOs etwas und beim Zuhören. Da haben schon einige von berichtet, dass sie damals da ja über diese sogenannte kleine Lizenz da für UKW da recht gut da rangekommen sind und dann nachher davon profitiert haben, dass das aufgewertet worden ist. Warum auch nicht? Kein Thema. Absolut in Ordnung. Ja, also 77 habe ich auch angefangen, 78, 79, 80, 81 so die Ecke rum, vielleicht auch 82 und dann

0: hören. Da haben schon einige von berichtet, dass sie damals da ja über diese sogenannte kleine Lizenz da für UKW da recht gut da rangekommen sind und dann nachher davon profitiert haben, dass das aufgewertet worden ist. Warum auch nicht? Kein Thema. Absolut in Ordnung. Ja, also 77 habe ich auch angefangen, 78, 79, 80, 81 so die Ecke rum, vielleicht auch 82 und dann bin ich dann von dieser aus dieser Szene raus. Meine erste Heimstation, die habe ich auch noch. Das war eine Kaiser KF, hast du nicht gesehen, so mit Holzplatten an der Seite, also echt retro das Ding. Ich muss nur noch mal einen neuen Stecker anbauen. Da ist der Stecker irgendwie abgerissen oder keine Ahnung, was passiert ist. Jedenfalls ist er fort. Das Ding wollte ich immer mal wieder anschließen, um zu gucken, ob das noch funktioniert.
1: Ja, DR6FF, die OP-Tipp. Ja, kann ich dir nur empfehlen, gibst du mal eine berühmte Solinger Remscheider, ach, eine ganz große NRW-Runde, AM-Runde, ich glaube auf Kanal 4 oder 5 ist das. Ich glaube, das ist immer am Sonntag und da werden die mal die alten Kisten rausgeholt und dann angeschlossen und das funktioniert wunderbar. Ich habe auch noch so ein altes Schätzchen-Mobilgerät aus dem Jahre 1976, funktioniert immer noch mit seinen knapp 500 Milliwatt Ausgangsleistung.
0: Was sagst du, sonntags eine Runde auf AM Kanal 4? Das habe ich jetzt behalten. Hast du da eine ungefähre Uhrzeit im Blick?
1: Ja, ich glaube, das geht so um 10 oder 11 Uhr morgens geht das dann los, ne? Küchenzeit, also ganz normale Uhrzeit, deutsche Zeit. Und ich glaube, das ist eine AM-Runde mit nur mit Amplitudenmodulation. Klar, gab es ja früher nicht anders. FM kam ja dann viel später, ich glaube Ende der 70er, Anfang der 80er. Und das ist eine lustige Runde, das ist eigentlich so eine nostalgische Runde, ne? Da unterhalten sich und da viele, viele, die mit ihren original alten Geräten da miteinander funken. Ja, und hast das Gefühl, ja, also das Niveau ist natürlich schon besser als damals. Also das macht schon richtig runter. Da sind extra Mobilstationen, die unterwegs sind, Heimstationen und auch Handfunkgeräte. Also es so wie in den guten alten Zeiten wird dann eben halt gefunkt.
0: Ja, vielen Dank, Thorsten. Also das habe ich mir jetzt mal notiert und das ist ein Ansporn, den Stecker an die Kiste da mal ranzumachen. Und ich glaube, ich werde die aber vorher mal aufschrauben und mal einen Staubsauger reinhalten. Nicht, dass da irgendwelche Biester, die da reingekrabbelt sind über die Jahrzehnte, da einen Kurzschluss verursachen noch irgendwie oder irgendwelche Staubfusseln, die sich da gesammelt haben. Ich glaube, das ist eine ganz gute Idee, das Ding mal aufzuschrauben und ein bisschen sauber zu machen, bevor man das erste Mal dann Saft drauflegt. Ja, das wird mir mal Spaß machen, da mal mitzumachen. Ich werde das als echten Ansporn sehen, hier das Ding mal wieder zu mobilisieren und dann mit meinem Oldtimer mal auf die Straße zu gehen.
2: DU1 DNI.
1: Ja, die alte Nies gehört, DR6FF, Kurs mit IO4TP. Frank, musst du aufpassen, gerade bei den ganz alten Geräten, bevor du loslegst, mach erstmal den Deckel auch, klar, schön sauber machen. Geh wirklich mit der Lupe da mal ran und beobachte mal, wie die Kondensatoren aussehen. Ne? Zum Teil musst du die vielleicht austauschen, dann funktioniert das auch wieder. Elkos übrigens auch.
0: Ja, danke für den Tipp. Ich lasse es vorsichtig angehen, auf jeden Fall. Und ich schlage mal vor, wir lassen die anrufende Station mal rein. Hier ist Delta Alpha 6, Foxtrot Foxtrot in QSO mit Delta Oscar 4, Tango Papa. Bitte schön.
2: Ja, hallo in die Runde. Hier ist Delta Oscar 1, Delta November India, der Sven, QTH Herne. Und ja, ich habe das jetzt gerade gehört und die Nostalgie-AM-Runde, die ist auf Kanal 6. Da habe ich übrigens, wen es interessiert, gibt es jemanden, der postet nahezu jedes Wochenende, der filmt da mit, der macht so einen Livestream und die Videos gehen dann ja echt teilweise so 4 Stunden, 5,5 Stunden oder sowas. Ich habe es mir gerade mal aufgerufen. Da kann man

0: diese Almrunde schon im Vorfeld mal so anhören. Anfangszeit weiß ich leider nicht. Ja, so jetzt habe ich mir die Rufzeichen gerade im Eifer des Gefechts gar nicht so richtig notieren können. Das war einmal Delta Alpha 6 Fox Fox und Delta Oscar 4 Tango Papa, ne, wenn ich das richtig verstanden habe. Und ja, dann sagt man auch nochmal die Namen. Ich gebe das Mic dann jetzt mal rüber. Ja, ich weiß nicht genau, wer ist. Zu Delta Alpha 6 Fox Fox nochmal.
1: Ja, schönen Dank. Mein Name ist Frank und ja, ist hier Bergisch Gladbach Overath im Grenzbereich ziemlich weit oberkünftig nördlich der Autobahn A4. Und deinen Namen bei nächster Gelegenheit bitte auch nochmal, da war ich nicht so schnell mit dem Zuhören und Aufschreiben gleichzeitig und so weiter. Vielen Dank für den Hinweis auf Kanal 6. Also das finde ich eine ganz spannende Sache, da werde ich bestimmt jetzt mal in der nächsten Zeit dran arbeiten, die alte Kaiser da wieder flott zu machen, vorsichtig jedenfalls. Ja, Mike zum Thorsten nach Hilden.
2: Ja, ich begrüße auch den Sven mit TH Tango Hotel am Anfang. Wenn es dir interessiert, kannst du auch gerne unter kurze.com weitere Details und Check und Equipment, falls es dich interessiert, dir gerne mal anschauen. Rufzeichen ist Delta aus K4 Tango Papa Kutia Hilden, JO 31 Lima Delta. Ja, und Hilden, ja, ist eigentlich recht bekannt, Hildener Kreuz. Ist also in der Nähe südöstlich von Düsseldorf gelegen, direkt an der Stadtgrenze zu Düsseldorf. So musst du dir das dann vorstellen. Mikrofon zu dir, das war, glaube ich, Delta, Fragezeichen, Delta November India. Das ist Sven, bitteschön.
0: Ja, ja, sowohl Bergisch Gladbach als auch Hilden, das sagt mir natürlich was. Ne? Ich komme mal hier aus der Ecke. Nee, dann mache ich es nochmal langsam. Und ja, auch mit der Empfehlung ruhig auf qrz.com mal zu gucken, da habe ich auch ein bisschen was über mich eingestellt. Ja, wie du schon sagtest, ne? Name ist Sven und das Rufzeichen ist Delta Oscar 1, Delta November India und ja, ich habe mein QTH hier im wunderschönen Luftkurort in Herne. Ja, würde ich sagen, das Mikrofon dann nochmal rüber zum Frank wieder.
1: Ja, danke Sven. Schön. Hast du denn auch eine CB-Funk-Vorgeschichte oder wie kommst du jetzt da zu dem Thema?

0: So, und ich habe dann den Repeater mal ausreden lassen. Ja, klar, sicher. Ich bin jetzt 53, Baujahr 72 und habe ja auch ganz klassisch damit angefangen. Ich hatte nie so eine Feststation. Ich war immer mit dem Handfunkgerät unterwegs, habe dann auch mit 6 Kanal AM angefangen und bin dann auf wie hieß die nochmal? Hab sie noch hier. Universum, Bezeichnung habe ich gerade nicht drauf irgendwie, aber das war dann eine 4012er. Und und dann irgendwann hat das alles so aufgehört und irgendwann kam die Lust wieder. Und ich habe den Einstieg dann tatsächlich über Zello erstmal gefunden. Absolute Zufallsgeschichte war das und hab mir dann da so ein POC-Gerät geholt. Da hat man ja schon mal dieses Funkfeeling auf jeden Fall wieder, dass man, ja, so ein Handfunkgerät da hat mit einer PTT-Taste. Und dann irgendwann kam natürlich dann auch der Wunsch, jetzt möchtest du mal wieder bei CB reinhorchen. Hab ich dann gemacht. Hat auch richtig Laune gemacht, weil hier durchaus was los ist, ne? Und gerade wenn man auch mal auf den Berg fährt, NRW-Runde am Samstagabend, da tut sich schon einiges. Also wenn viele immer sagen, CB-Funk ist tot, nö, ist nicht. Gibt Sicherheit so ein paar Regionen, da ist das wohl so, hier nicht, zumindest nicht Samstag und Sonntagmorgen. Ja, und dann irgendwann kam der Wunsch, dann auch die Lizenz zu machen. Habe ich dann 2024, 13.01.24 war es, genau. Ja, und CB-Funk mache ich nach wie vor noch. Ist ein bisschen weniger geworden, das gebe ich zu. Meist mache ich es so, weil hier von Herne aus kann man nicht so viel reißen, vom Standort her. Meist mache ich es dann so, dass ich unterwegs bin und dann vom Berg aus irgendwie QRV bin. Und dann bin ich auch gerne auf CB noch unterwegs. Ist eine schöne Sache, möchte ich auch nicht missen. Ist auch nur, weil man die Lizenz hat, muss man das ja jetzt auch nicht lassen. Ne? Ist ja Quatsch. Da kann man ja auch noch weitermachen. So, dann würde ich sagen, das Mikrofon Studio 4, TP.
1: Ja, Sven, ja, da sehen wir mal, da haben wir ja alle, auch meine Zuhörer mittlerweile, haben sie es auch selbst reflektiert, dass wir alle die gleich oder gemeinsame Vergangenheit haben. Ich habe ja zwischendurch oder ab und zu mal auch parallel, wenn es mich dann ein bisschen langweilt auf den Amateurbändern, gehe ich auch immer wieder gerne auf das Elfmeterband, auf die berühmte Triple Five, ne? Und da geht immer was richtig die Post ab und nehme ich auch immer gerne mit auf Urlaub, zumindest in den Ländern, wo CB-Funk erlaubt ist, aber nicht die Klasse I. Wobei, da ändert sich jetzt was, ist ja ganz neu publiziert worden vom DRC. Also wir dürfen ab sofort jetzt mit der Lizenzklasse N und auch E, unter anderem mit einer sogenannten Gastlizenz in Spanien funken, ganz offiziell. Man muss nur eine gewisse Mitgliedschaft beitragen, aber könnt ihr ja mal reinlesen beim DRC, da ist was aufgeploppt worden als ganz neue Nachricht, kostet irgendwie Jahresgebühr 10 Euro und die sorgen dann dafür, dass du dann eine Gastlizenz bekommst, ne? Wenn du in deinem Lieblingsurlaubsort irgendwo in Spanien auf den Inseln oder Kanaren, whatever, Funkbetrieb machen möchtet, auch offiziell gibt es dazu auch ein offizielles Behörde. Jetzt nur so, wenn jetzt auch die Lizenzklasse E eingeführt, also das Sepp Nobis, auch in diesem schönen Urlaubsland Italien dürfen wir dann auch demnächst rum, kommt jetzt noch, muss noch ratifiziert. Wunderbar, Gesetz ist schon niedergeschrieben worden. Ist jetzt noch ein bisschen außen vor, aber ich denke mal, da wird auch nochmal irgendwann was passieren. So, Mikrofon zum, wie nehmen wir denn? Ja, machen wir mal zum Sven wieder zurück und Sven dann zum lieben Kollegen da. Ja, mit einem sehr schönen Rufzeichen. DR6FF kann man sich richtig gut merken. Ja, bitteschön.
0: Ja, nicht schön, dass du es mir nochmal gegeben hast, weil, ja, das weiß ich mit der Lizenz. Das habe ich auch letztens, ging ja so ein bisschen auch durch die sozialen Medien und ist in der Tat für mich interessant, ne? Weil E-Lizenz und weil ja mindestens einmal im Jahr in Spanien. Und bisher gab es das nicht für Geld und gute Worte. In Frankreich ist es immer noch nicht möglich. Ich habe das mal so halb angelesen. Ich bin noch nicht so ganz eingestiegen. Das deckte sich so ein bisschen mit dem, was du gerade gesagt hast. Dass man da wohl, also wenn man es alleine macht und versucht, da diese Genehmigung sich einzuholen, das muss wohl wirklich sehr schwierig sein. Jetzt habe ich das Glück, meine Nachbarn sind Spanier oder zum Teil, also alle da in meinem Haus hier, die sprechen Deutsch und Spanisch fließend. Da hätte ich schon mal eine gute Möglichkeit. Aber es ist wohl über die Mitgliedschaft da in dem, ja, ich sag mal, in dem spanischen DARC. Das ist wohl irgendwie das Pendant so ein bisschen dazu. Wenn man da Mitglied wird, oder zumindest wenn man so einen kleinen Obolus entrichtet, helfen die einem wohl. Ich bin im Oktober wieder in Spanien und ich muss wirklich mal gucken, ob ich die Sache mal in Angriff nehme, weil das fände ich schon wirklich toll, von dort aus Betrieb machen zu können. Ja. Ich werde nicht mehr so lange beiwohnen können, weil ich muss morgen einigermaßen früh raus. Schade eigentlich, weil ich könnte jetzt hier echt noch ein bisschen zaubern. Ich mache noch ein, zwei Runden mit und gebe das Mikrofon jetzt rüber zu Delta Alpha 6, Foxtrot zum Frank.
2: Schönen Dank, Sven. Ja, an euch beide, mein Erstaunen. Ich war bislang der Meinung, dass auch im Ausland weitgehend reibungslos funktionieren soll. Ist das wirklich nicht der Fall gewesen bislang? Ich gebe mal wieder zurück an den Sven.
0: Ja, nee, da kannst du mal gucken, beim DRC, die haben da eine wunderbare Aufstellung zu, in welchen Ländern du mit welcher Klasse was machen darfst. Ich habe mir mal die Länder, in denen ich immer mal wieder so bin, als da wären die Niederlande, Belgien, weil die sind wirklich toll. Da kannst du mit der E-Lizenz sogar auch im 40-Meter-Band mal aktiv werden. Guck mal beim DRC. Da hast du eine schöne Aufstellung wirklich für jedes Land und dann auch mit wie viel Watt du in welchem Band da aktiv werden darfst. Ist eine super Aufstellung, wird auch, glaube ich, meines Wissens einigermaßen aktuell gehalten. Und also definitiv weiß ich es für Frankreich und Spanien, die hatten die Novizenlizenz nicht so, wie wir sie hier haben. Deswegen haben die das nicht anerkannt und das ist jetzt im Laufe dieses Jahres ist das erst irgendwie möglich geworden oder zumindest ist es jetzt publik geworden, dass man auch mit der E-Lizenz in Spanien QRV gehen kann. Man braucht aber eine Genehmigung dafür einholen, ne? Was du zum Beispiel in den Niederlanden nicht brauchst oder in Belgien. In Belgien, da stellst du einfach Oscar November vorne an, Oscar November Slash, dann kommt dein Rufzeichen und dann ist gut. Ne? Dann kannst du, wenn du bis zu 3 Monaten da bist, ich glaube 3 Monate ist die Grenze, kannst du da ohne Probleme dann auch Betrieb machen. Und das will der Spanier nicht so. Da musst du dann halt noch ein bisschen mehr machen, aber zumindest ist es jetzt möglich. Dann das Mikrofon wieder nach hinten zum Thorsten.
3: Guten Abend, Delta November 90,
1: Der Funksprechfreund Delta November und so weiter ist auch aufgenommen, gehört. Ja, nur zur Information. Also, lest euch mal bei der Hauptseite DRC mal die Seite an. Jetzt ist Funkbetrieb für E- und N-Klasseinhaber. Ne? N ist auch mit in der Partie. Mit den Betriebserlaubnissen, die uns hier in Deutschland geschenkt worden ist, also die Bändern und auch die zulässige Ausgangsleistung darfst du dann mit einer entsprechenden Gastlizenz in Spanien dann funken. Vorrangig dann Echo Alpha, musst du natürlich gucken, in welchem Gebiet du bist, Echo Alpha 6, Beispiel für Mallorca, sprich Rufzeichen. Das dauert ungefähr einen Monat, muss ein Obolus gegeben. Jahresgebühr sind das ungefähr 10 Euro, da lache ich drüber. Wenn jemand öfters in Spanien Urlaub macht, ist das Truppi und dann kriegst du eben halt deine Gastlizenz, aber immer nur für den Ort, wo du dann auch wirklich Urlaub machst, ne, oder dich dort aufhalten möchtest. So, in anderen Ländern gibt es ja dieses Abkommen, deswegen ist das ja die CPT, Novice License, und es beruht ja auf Gegenseitigkeit. Man muss dann gucken, welches Land dieses auch implementiert hat. Und dann kannst du nach deren Bedingungen auch mit Klasse E natürlich auch dort funken, nach den Ländersitten. Ne? Das heißt zum Beispiel ein paradiesisches Funkland zum Beispiel für die E-Lizenzinhaber wäre zum Beispiel Dänemark. Alle Frequenzen bis, glaube ich, 200 Watt oder 300 Watt kannst du da funken wie ein Weltmeister. Also das ist ein Paradies. Ähnliche Situation auch in Kroatien. Muss da mal gucken, da gibt es beim DAC, da kann jeder zugreifen, eine komplette tagesaktuelle aktivierte Länderstandsmeldung, wer was und wo machen darf im Ausland, weltweit. Übrigens in den USA und allen den dazugehörigen Inselstaaten wie Puerto Rico oder Hawaii und Pazifische Insel etc., also die ganzen US-amerikanischen Territorien, dürfen wir auch funken. Da gibt es auch ein Abkommen. Da dürfen wir auch alle Frequenzen arbeiten und da kann es richtig Dampf geben, bis zu 1 Kilowatt. Ne? Also da sind die Amis wirklich you're welcome. Ne? Also es macht schon richtig Spaß. Habe ich sogar schon zweimal ausprobiert. Einmal in New Jersey und einmal in Kalifornien. Ne? Das hat Spaß gemacht.
2: Ja, dann springe ich mal rein. Vielen, vielen Dank für die Infos. Ich hatte das also alles nur so ein bisschen oberflächlich im Kopf und es sind ja wirklich auch vorher schon sehr, sehr viele Länder gewesen, bis hin zu Russland, Rumänien, Portugal, Polen, wo Schweiz auch sehe ich hier, Slowakei, Slowenien, Tschechien, wo es überhaupt kein Problem war, Ukraine, Ungarn, USA. Ich hatte das dann wahrscheinlich so pauschal abgespeichert, dass das im ganzen Ausland funktioniert und die Ausnahmen hat sich gar nicht vergegenwärtigt, weil es im Moment für mich dann auch nicht in Frage kam. Aber interessant zu wissen, dass sich da wieder was tut und vor allen Dingen auch für die N-Leute, dass sie das auch machen können. Und ich glaube, da war auch jetzt eine Delta-November-Station, Delta November 9, die reingerufen hat. Ich schlage vor, dass ich das Mikrofon dann mal weiter an die anrufende Station gebe. Bitte schön.
4: Ja, recht herzlichen Dank und guten Abend in die Runde. Hier ist Delta November 9, Sierra Alpha Mike. Mein Name ist Samuel, QTH in Bonn. Ja, ihr spricht alle so schön über die CETC-Listen. Ich habe sie mir auch angeguckt beim DRC-Seite. Und ich habe direkt meine Frage, weil ich euch die ganze Zeit zugehört habe. Und ihr habt ja davon sehr viel Ahnung oder ein bisschen mehr als ich auf jeden Fall. Bei dieser CEPC-Liste, bei mir gibt es ja diesen ECC-Rekord 89. Ich habe geguckt, bei manchen Ländern unterstützen die, also manche Länder unterstützen auch diesen ECC-Rekord 89, aber wie gesagt, ich war noch mit jedem Ausland wirklich punkten, bin auch sehr, sehr unsicher, was das angeht. Und jetzt wollte ich euch fragen, oder der eine oder andere vielleicht ein bisschen Ahnung davon mehr hat als ich. Ich habe ja gelesen, manche Länder unterstützen das auch, also dass man mit der Klasse N auch da Funkbetrieb machen darf, wie Belgien und so. Und jetzt wollte ich fragen, ist das wirklich, was da drin steht, so sicher, dass ich mit der N-Lizenz in Belgien Funkbetrieb machen darf, oder eher nicht so, wie das da drin steht. Mikrofon zurück zu euch.
2: Ja, Samuel, hier ist Delta Alpha 6, Fox, Frank aus Bergisch Gladbach. Wir haben schon ein paar Mal zusammen gesprochen. Ich bin definitiv da der falsche Ansprechpartner, weil ich da auch noch auf dem linken Fuß gestanden habe. Ich gebe mal an den Thorsten nach Hilden zurück, vielleicht kann der dir dazu Auskunft geben. Ich kann dir da verlässlich auf keinen Fall was sagen. Und ja, deshalb zum Thorsten Delta Oscar 4 Tango Papa.
1: Ja, hallo Samuel, Dio 4 TP. Ich habe natürlich seit über 20 Jahren auch ein Ausbildungsrufzeichen Delta November 7 Tango Papa und habe einige ambitionierte Funkamateure ausgebildet und auch zur Lizenz verholfen dürfen. Ich verfolge auch diese CPT-Regelung schon seit vielen, vielen Jahren. Eure Lizenz, ja, die Delta November 9 Lizenz, ist nur landesspezifisch vorgenommen. Es ist keine CPT-Lizenz. Sie wird zwar unter dem IAC-Report 89 geführt, in Griechenland ist das auch noch nicht implementiert. Man ist noch dran. Also bei der nächsten Funkkonferenz von der ITU wird dieses Thema auf jeden Fall aufgenommen, dass die Einstiegs- oder Einsteigerlizenz DN9, also hier in Deutschland, da gibt es ja auch viele andere Länder, die ja auch eine Einstiegs- und eine leichtere Einsteigerlizenz eingeführt haben, das implementieren wollen. Und dann bekommst du irgendwann mal auch eine CPT-Möglichkeit, dass du ohne eine beantragende Gastlizenz in bestimmten Ländern auch Funkbetrieb bis 3 Monate machen kannst. Aber soweit ist nicht. Also im Prinzip, es gibt in Österreich auch eine ganz klare nationale Lizenzklasse, 3 heißt das bei denen, und hier in Deutschland ist die DL9 und die ist nur im Territorium der Bundesrepublik Deutschland gültig. Also du darfst nirgendwo im Ausland mit einer N-Lizenz funken. Ne, du kannst zwar dahin funken, aber im Ausland ist das nicht erlaubt, also noch nicht erlaubt. Da musst du dich noch ein wenig gedulden. Okay, Sepp?
4: Ja, okay, vielen lieben Dank. Ja, aber ich war so ein bisschen irritiert, weil ich diese CPC-Länderliste ja immer mal wieder bei der DRC-Seite aufrufe. Und wie gesagt, ich habe halt die einzige Lizenz, ich weiß ja auch, die ist nur in Deutschland gültig, so nicht im Ausland. Aber wo ich dann diese CPC-Liste dann gelesen habe und wie gesagt, einzelne Länder, dann gelesen hat, dass sie diesen ECC-Report 89, den ich ja habe, auch unterstützen, bin ich jetzt davon leicht ausgegangen, dass ich mit meiner Lizenzklasse jetzt im Ausland offiziell Funkbetrieb machen darf, weil ich das gelesen, weil ich es so aus der Liste gelesen habe, aber wie gesagt, ich bin da jetzt, was Auslandfunkbetrieb angeht, sehr, sehr unerfahren. Und da wollte ich habe auch einmal versucht, jemanden darüber zu fragen. Ich habe keiner konnte mir genau helfen. Und jetzt, wie gesagt, hörte ich euch über dieses Thema reden und dachte ich jetzt, das spreche ich vielleicht mal an. Vielleicht kennt der eine oder andere sich damit aus, so wie du jetzt. Und ja, dann ist meine Frage ja schon sehr beantwortet. Schon mal, ja, vielen lieben Dank.
1: Ja, Sam, also du hast noch die einzige Möglichkeit, ne? Das ist ja nur nach nationalem Recht die Lizenz DN9. Die ist nicht überall anerkannt, auch nicht im Ausland, ne? Deswegen gibt es ja diese CPT-Regelung, ne? Auf die Gegenseitigkeit, es beruht sich immer auf die Gegenseitigkeit, dass die nach den Prüfungsvoraussetzungen und auch nach diesem Rapport. Der Rapport ist dem geschuldet, das sind die Mindestanforderungen, um eine Lizenz überhaupt zu erwirken. Eine Möglichkeit habe ich früher auch gemacht. Ich konnte mit meiner damaligen Lizenzklasse 3, ne, mit einer Gastlizenz, konnte ich auch im Ausland Spanien, Italien, sogar in Frankreich funken. Ne. Musste nur eine Gastlizenz beantragen. Das ging dann ohne weiteres, weil die hatten damals auch ein Lizenzsystem gehabt in den Ende der 90er, Anfang der 2000er. Das haben die ja dann alles zusammengeführt zu einer Klasse. Ne. Einfach geschenkt und zack, jetzt sind wir die größte Klasse. Hurra, super, ne? Und also die Möglichkeit hast du nach wie vor, ne? Also wenn du da irgendwo dein Lieblingsurlaubsland anstrebst, kannst du es versuchen, ob du dann eine Genehmigung bekommst, eine Gastlizenz, das steht auf einem anderen Brief, ne? Du kannst dich aber jederzeit auch mit der zuständigen Botschaft in Verbindung setzen und können dein Anliegen natürlich nochmal bearbeiten und dir auch mit Sicherheit beantworten, weil so viele Funkexperten gibt es auch nicht, noch nicht mal beim DRC, die dir diese Frage beantworten, aber es gibt auch gute Ansprecher vom DRC, falls du Mitglied bist, kannst du da auch mehr in die Tiefe gehen und dann hätte auf jeden Fall auch geholfen.
4: Herzlichen Dank. Ja, DRC-Mitglied bin ich schon lange. Länger als ich die Funkliste, also länger als ich die Lizenz habe. Und ja, da habe ich auch mein Anliegen per E-Mail geschrieben. Wie es damit aussieht, mit dieser DRC-Liste, weil wie das ist für mich sehr neu, dass die so existiert. Beziehungsweise ich habe die ja schon früher gekannt, da war aber noch nicht hier. Da stand noch nicht der ICC-Rekord 89 drin. Das kam irgendwann später oder so. Und dann, wo ich das gelesen habe, habe ich eigentlich gedacht, juhu, jetzt kannst du auch im Auslandsfunkbetrieb machen, in einzelnen Ländern, die das anerkennen, also die Lizenz kann. Aber wie gesagt, dann habe ich mir selber gesagt, Vorsicht, vielleicht ist das aber auch noch nicht so was Offizielles oder so. Ob man das wirklich machen darf. Ja. Deswegen, ja, ich gedulde mich da einfach ab. Also, du meinst, wenn man da ein bisschen abwartet, dann wird das vielleicht noch so in die CPT mit aufgenommen, vielleicht.
1: Ja, spätestens bei den nächsten ITU. Da werden ja solche Themen ja auch behandelt. Auch innerhalb von Europa, die CPT hatte mit der EU auch überhaupt nichts zu tun. Ne? Das ist einfach eine Postverwaltung für Telekommunikation und Post. Und die treffen sich alle zwei Jahre, glaube ich. Auch die ITU ist ja die internationale, die hat damit auch nichts zu tun. Die schaffen so ein Regelwerk sowie Prüfungsvoraussetzungen, wie diese Reporte auch. Ja, es gibt ja die HARIC, die ist die oberste Klasse A, dann gibt es die Novice License, die CPT Novice, und irgendwann mal wird es dann auch die CPT Entry Level License dann angeführt. Das nennt man die Implementierung. Aber so lange sind wir noch nicht. Da sind die am Arbeiten. Immer wird das ja auch offiziell dokumentiert. Ich musste auch lange warten. Ne? Also bis das, da waren nur zwei Länder, die dann das direkt implementiert haben, und teilweise musste man wirklich über 20 Jahre warten, dass du in mehreren Ländern funken darfst. Das ist eben halt so ein bisschen Geduld. Aber ich denke mal, das wird auf jeden Fall auch so kommen. So, ihr Lieben, ich bin jetzt hier mal raus. Ich sage mal Winke Winke 73. Morgen früh klingelt der Wecker um 6 Uhr und wünsche euch alles Gute. Frank, ne, du weißt Bescheid. Sven hat ja eine ganz tolle Info gegeben. Kanal 6 ist dann die große Runde. Ich glaube, das geht um 10, um 11 Uhr morgens los. Jeden Sonntag ist dann die große AM-Runde auf Kanal 6. Viel Spaß dabei. Vielleicht hören wir uns da auch mal. Ich verabschiede mich in dieser Runde von DR6FF und Delta, Oscar 1, Delta, November in hier, und hier DO4, Tango Papa, sagt 73, rund um die Antenne. Ciao, ciao.
2: Ja, Thorsten, hier ist Delta Alpha 6, Fox Fox, Frank aus Bergisch-Gladbach. Ich schließe mich gleich an, denn bei mir klingelt morgen früh auch der Wecker. Und hat mich sehr gefreut. Sehr schönes QSO. Vielen Dank an alle Stationen, die reingekommen sind. Und würde mich freuen, wenn wir uns hier nochmal wieder treffen. An den Samuel auch und an den Sven. Der ist jetzt lange nicht mehr zu Wort gekommen. Deshalb schmeiße ich das Mikrofon mal Richtung Herne. In der Hoffnung, dass der Sven überhaupt noch da ist. Und sage auch schon mal Tschüss an alle 73 und Mikrofon nach Herne. Delta Alpha 6, Fox Fox ist dann jetzt Richtung QRT unterwegs.
0: Ja, ja, die Geduld habe ich auf jeden Fall gehabt. Nein, war ja auch nicht uninteressant, und da kann ich auch ohne Probleme die Füße mal stillhalten. Ja, ich mache es euch gleich. Nicht, weil ich will, sondern weil es vernünftig ist. Ich werde mich jetzt auch hier rausmelden. Aber erstmal nochmal Grüße zum Sam rüber nach Bonn. Auch lange nicht mehr gequatscht. Dann jetzt wenigstens mal ganz kurz. Ne? Okay, das war mein Abgesang. DO1, DNI, QRT. Und dann würde ich sagen, einmal vielleicht zum letzten Abgesang, das Mike rüber nochmal nach Bonn zum Sam.
4: Ja, danke schön, Sven. Ja, lange nichts mehr auch von dir gehört. Ne? Ich kenne dich ja nur von dem Wunschspruch, dass dir immer die Dinge, dass du wie heißt es jetzt? Wenn der Rundspruch Ende ist, dann nimmt man die Bestätigung entgegen. So, jetzt habe ich es raus. Dazwischen habe ich nochmal mit dem Mann wieder gequatscht, aber es ist dann sehr schwierig, auch mit Arbeiten. Ja, schön mal wieder von dir zu hören. Ich hoffe, dir geht es soweit ganz gut. Ja, ich bemühe mich auch immer hier kurz raus zu sein, aber meistens, wie gesagt, habe ich immer nur abends bis dann eben Feierabend. Ab dann habe ich da mehr Zeit. Und ja, ich hoffe, dir geht es soweit ganz gut. Ich habe mich sehr gefreut, dich mal wieder gehört zu haben. Und ich hoffe, die nächsten Tage, vielleicht hört man sich irgendwo mal wieder auf DLR oder ja, oder hier Mikrofon nochmal zurückzugeben.
0: Ja, hören wir mit Sicherheit. Aber das vertauschte mich, das ist der Delta November 9 Sierra Kilo. Der heißt auch Sven, aber das ist der Sven aus Heiligenhaus. Der macht das mit dem, oder hat das gemacht, mal eine Zeit lang mit dem Bestätigungsverkehr. Ich nicht. Das liegt mir fern, da hätte ich keinen Bock drauf. Alles klar. Jetzt bin ich aber weg. Ja, macht euch allen einen schönen Abend. Ich sag bis bald. Wir hören uns hier wieder, da bin ich mir sehr sicher. Und auch ja, 73 an alle, die jetzt zugehört haben. Ne? Ein, zwei Leute werden es mit Sicherheit gewesen sein. Jetzt bin ich endgültig weg. DO1DNIQRT, bye bye, 73.
1: Wir hören uns in der Zukunft.
4: Ich bin gefreut, dich mal wieder gesetzt haben. Ich bin mir ziemlich unsicher, aber ich denke mal, wir haben es auch mal auf DMR gehört, in dieser speziellen Gruppe da drin.
0: Definitiv, 69096 auf DMR, klar, da haben wir uns auch schon gehört.
4: Genau, da meinte ich, da habe ich auch schon immer mal wieder gehört. Sehr gut, dann, ja, vielen lieben Dank, schöne, gute Nacht. Und dann, ja, bis die Tage da mal, hab mich sehr gefreut.
0: Bye bye.
1: Nummer 4TP, Komma X. Ja, danke schön. Übrigens, schickt mir mal ein Like und den Daumen hoch, ne, auf Instagram unter DO4TP. Wäre ich euch sehr dankbar und verbunden.

0: Delta November 9, Sierra Alpha, Delta November 9, Sierra Alpha, Mike.
1: Delta Delta November 9, Sierra Mike, come down where you should. Steht,
0: erwischen, hast du da am Start oder was? Ich habe morgens frei, ich kann die ganze Nacht durchmachen. Mich helfen.
1: Ich mache aber doch gleich Feierabend, weil meine Frau muss morgen auf der Arbeit, ne? Das ist so, ja. Ich habe schon auf dem Bett gelegt.
0: Deine Frau wird dann schon sagen, wenn du unbedingt buchen willst, dann geh nach draußen.
1: Ich stehe gerade schon so bequem hier. Ich bin aber auch schon müde. Ich habe schon meine Medikamente genommen.
0: Ich habe gehört, du bist mit dem Hund raus. Ich bin raus, ein bisschen Hund gezogen.
1: Ja, ja, klar. Na, ich meine, ich bleibe noch ein paar Minuten hier. Du sagst nicht.
0: Na, wenn du schlafen gehst, bist du schlafen. Wir können es ja morgen aufnehmen, wenn du aufstehst. Ja, morgen Abend bin ich in der Feuerwehr und davor habe ich den ganzen Tag schon.
1: Ja, ich habe morgen früh mit Sicherheit wieder ein Funkgerät schon an hier im Hintergrund laufen. Wenn du durchrufst, dann melde ich mich ja eh mal. Das ist nicht das Problem. Das können wir morgen machen, auf jeden Fall.
0: Denn manchmal machst du denn manchmal CCSM oder eigentlich gar nicht, weil bei dir. Ich weiß, wir haben schon darüber mal geredet. Aber was ist denn die Erinnerung ab und zu oder gibt es bei dir da oben keine richtige Repeater dafür?
1: Ja, ich hatte meine Zeit lang hier auf C4SM gearbeitet, aber der Repeater, auf dem ich die ganze Zeit gearbeitet habe, der hat keinen Pegasus mehr. Das heißt, ich bin nur noch auf mehr oder weniger auf Flugzeug. Oder könnte auf WirexX umschalten, aber das funktioniert auch nicht so hundertprozentig bei mir. Naja, das ist halt das Problem, deswegen bin ich mehr oder weniger auf DMR dann, ne?
0: Das ist auch nicht
1: schlimm,
0: ne? DMR mache ich ja sehr wenig, aber wer weiß, ich bin auch überwunden bei DMR. Um mal einfach durchzugehen. Aber auch der 60996, auch relativ wenig so. War ja auch am Anfang war ja sehr viel Rückgift drauf, aber mittlerweile ist er ja auch sehr wenig, hin und wieder mal.
1: Ah, das ist überhaupt alles verdröhnter geworden. Ne? Da habe ich heute noch an meine Frau gesagt. Das habe ich auch bei mir im Status heute reingeschrieben. Ne? Vor zwei Jahren, als ich da angefangen habe mit dem Amateurfunk, ne, nachdem ich die Prüfung gemacht hatte, da war auf den Repeater noch richtig los, ne? Und jetzt mittlerweile irgendwie ist das schwer nachgelassen. Wieso, warum, weshalb auch immer, ne? Naja, gut. Wer weiß warum. Ja gut, man hat natürlich Störer leider Gottes immer noch dabei, teilweise, ne? Und ja, wer weiß, was da los ist. Vielleicht kommen sie ja nochmal irgendwann zurück, weil, was ich auch nicht verstehe, wir haben jetzt mittlerweile so viele neue Prüflinge dabei gehabt, ja, die Prüfung gemacht haben und auch bestanden haben, auch viele DN9er, deswegen, wo sind die denn alle? Wo sind die denn alle? Entweder, ich weiß es nicht, ja, auf jeden Fall, naja, was willst du machen, das ist leider so. Müssen wir mit leben.
0: Ja, ich weiß, was du meinst. Wo ich ja die Prüfung gemacht habe, war, wie du sagst, in deinem Wuppertal immer sehr viel los. Hier wäre ja keine Punkte gewesen. Ja, das hat dann auch alles, wie du sagst, damit ja, weniger Betrieb gebraucht als eigentlich. Ja, obwohl ich will mich nicht bedanken, Nachmittag oder so, oder Vormittag, Nachmittag, ich gehe drauf ja jede Menge. So wie es abends, wenn es ja kurz vor Mitternacht geht. Deutlich weniger. Aber, naja, was soll man machen? Ne? Es sind halt viele Leute Nachtmenschen, die
1: gehen. Ja, du, ich meine, ich kriege das ja selber auch, dass das immer weniger wird, ne? Leider Gottes ist das so und wir hatten auch mal schöne Runden gehabt, ne? Aber dann, naja, irgendwie ist das immer weniger geworden. Ne? Ja, leider, leider. Aber vielleicht kommt das ja nochmal irgendwann wieder, ne? Ich meine, auch jetzt, wenn du sagst, hier, ich weiß, so, die Leute, die kaufen sich die B-Funk-Geräte en masse. Also, sind verkauft über die letzten, sag ich jetzt mal, 2 Jahre, ne? Und ich habe selber nun auch den B-Funk aufgebaut. Und wenn ich da rein, ich höre da nicht viel. Also, da, was ist die denn alle? Ich verstehe da nicht. Aber gut, keine Ahnung, woher das ist.
0: Ja, weiß ich auch nicht. Vielleicht geht es ganz bald so andere Interessen. Auch das Interesse so los, wo jemand die Prüfung abgelegt hat. Also, vielleicht hat man irgendwo andere Interessen. Aber ich schätze mal, irgendwann wird das ja sowieso wieder zurückkommen, dass man die Interessen dann wieder. Dann entwickeln die sich. Sehr gut. Entschuldigung, ich gehe doch wieder dran. Wer weiß, ein guter Marcel, ja, da hab noch eine gute Nacht für dich, alleine von 11. Und ja, bis morgen, ja, hier bei Delta November 9, Führer 1 Mike, und um mit Delta November 9, Führer Mike. Und auf der OK-Präsenz von mir war heute überraschenderweise gar keiner drauf. Ich hab dreimal durchgerufen, in der Hoffnung, dass ich vielleicht noch einer meldet, aber ne, heute hat es von keiner gesagt. Und da bin ich hier drauf wieder umgesprungen.
1: Ja, ne, das ist leider, das ist leider, was ich verstehe. So ist das bei uns, aber morgens um 11 Uhr haben wir eine Runde, ne? Und da bin ich auch schon mal drauf morgens, wenn ich gerade die Zeit dafür habe. Und da rufe ich auch schon mal rein. Ja, ich kriege aber leider von mir zu Hause nicht alle. Ja, weil das ja nicht über Relais läuft. Das ist klar, läuft ja über Direktverbindung. Und von daher, naja, einige bekomme ich schon mit denen unterhalte ich mich dann natürlich auch von unserem UV. Aber im Großen und Ganzen, die meisten sind irgendwo doch irgendwo auf Kurzwelle. Oder halt auch auf DMR schon mal, ne? Oder keine Ahnung, wobei. Die meisten befinden sich dann aus der Nord-West-Gruppe, ne? Das ist dann die, ja, 8, ja, gucke, dass du dann Timeslot 2 auf jeden Fall einstellst, weil dann brauchst du nicht jedes Mal nach 10 Minuten zurückschalten, dass du dann wieder von 262 auf 264 irgendwie, weiß ich jetzt nicht, muss ich nachgucken, auf jeden Fall in die andere Tor-Gruppe reinkommst, ne? Dann 10, also. Das geht auf jeden Fall und das hab ich jetzt auch so programmiert und ich lasse halt auch so. Ne? Ich bin also bei der Tor-Gruppe noch West ziemlich häufig und ich rufe auch schon mal auf 796.09.

0: Bonner Relief, einer, der hat den Dauerträger am Haus. Du kommst nicht mehr über das Relais drüber. Also bei mir ist das Relais ja sehr, sehr stark. Und du kommst nicht mehr da drüber. Gar nicht mehr. Das ist jetzt schon seit 10 Minuten nach der Jahr mit Dauerträger. Also es ist immer näher, so schade, weißt du, wenn du manchmal OMs hast, die fühlen sich dann so gestört, dass sie dann eben ein Dauerträger sind. Und ja, blockieren dann das ganze Relais, dass da gar keiner sprechen kann. Ich finde sowas immer sehr traurig. Aber nein. Was will man ändern, ne? Da kann man. Alles klar, dann gute Nacht und Entschuldigung. Dann ja, hören wir uns morgen wieder. Hier bei der 11. November 9 Zierer 1 von Mike.
1: Ja, danke Samuel, natürlich auch 73 zu dir und ja, das finde ich auch sehr traurig, dass dann einer dann Dauerträger senden muss und dann alles da lahm liegt, ja, das finde ich echt mehr als traurig, aber gut, das willst du machen, das ist leider so, warum das und so welche machen, weiß ich nicht, ob die einfach nur eine Erektion dadurch haben oder was, ich habe keine Ahnung. Naja, gut, ich wünsche dir da was, na, wie gesagt, schönen Abend, angenehme Nacht, Ruhe 73 und man hört sich morgen. Das ist etwa bei meiner Anzehrer, aber ich mach das QRT.
0: Alles klar, Marco, wir hören uns 73 hier bei der 11. November 9, Zirai, vorbei.
1: Auf jeden Fall, bis morgen dann, ne? Dann, ciao.
0: Auf Wiedersehen.